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1: Mit Hannes Harb. Guten Morgen. 7000 Mal hat der Männernotruf im letzten Jahr Männern geholfen, die in einer Krise waren. Die Telefonhotline gibt es seit 2013 und sie hilft, egal mit welchen Problemen Männer gerade zu kämpfen haben. Rund um die Uhr stehen die Berater bereit. Ein Team von Profis, sagt der designierte Obmann des Männernotrufs, Thomas Flück.
2: Wir haben durchgehend Männer am Telefon sitzen, die aus beratenden Berufen stammen. Das können jetzt Lebens- und Sozialberater sein, Rechtsanwälte sein, das können Coaches sein. Aber auf jeden Fall ist es jemand, der viele, viele Jahre in beratenden Berufen tätig war, männlich ist und für den oder die Anruferin 24 Stunden da ist.
1: Immer öfter rufen auch Frauen an, wenn sie merken, dass ihr Mann in einer Krise steckt. Die Nummer ist 057677. Alle Infos und wie man als Berater ehrenamtlich mitmachen kann, steht auf männernotruf.at. Finale heute im Prozess rund um Amtsmissbrauch und möglichen Postenschacher gegen ÖVP-Clubchef Wöginger. Heute wird es in Linz die Urteile geben. Weil es so viel Beweismaterial gibt, hat die Wirtschafts- und Korruptionsstaatsanwaltschaft Schuldsprüche mit unbedingten Strafen verlangt. Die Verteidiger dagegen wollen Freisprüche für ihre Angeklagten. Die US-Marine will nach Angaben von US-Präsident Donald Trump in der Straße von Hormuz festsitzende Schiffe aus der Meerenge herausgeleiten. Um diesen Einsatz hätten Länder aus aller Welt gebeten, schreibt er auf Social Media. Der Iran warnt die USA vor Aktionen in der Meerenge. Spannung pur im Titelkampf der Fußball-Bundesliga. Titelverteidiger Sturm Graz liegt nach dem gestrigen 1:1 in Salzburg mit einem Punkt Vorsprung auf den LASK auf Platz 1. Heute Abend kann der LASK das aber ändern. Die Linzer empfangen ab 20.30 Uhr Rapid und können bei einem Sieg wieder an Sturm vorbeiziehen.
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3: Einen wunderschönen guten Morgen heute nach dem verlängerten Wochenende. Es ist schon der 4. Mai und es geht los in diese Stunde mit Alpensound. Ich lieb die, ich mag die und danach gibt's den Blick aufs Wetter und auf den Verkehr.

0: kommen wir nun zum Wetter für Österreich.
1: Im Großteil des Landes starten wir mit viel Sonne in die neue Woche. Im Osten und im Süden wird es noch einmal sommerlich mit 23 bis 29 oder sogar bis zu 30 Grad. Nicht mehr ganz so heiß wird es im Westen. In Vorarlberg, Tirol und Salzburg ziehen heute dichte Wolken durch, die der Sonne nur zeitweise Platz machen. Regenschauer sind aber nur vereinzelt dabei.
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2: Es ist kurz nach 6 Uhr und auf den Straßen herrscht aktuell freie Fahrt ohne wesentliche Zeitverluste. Kommen Sie gut und sicher an Ihr Ziel.

Die Imbacher in Guten Morgen mit Radio VM1 heute am 4. Mai. Es ist schön, singen Sie. Ja, da haben Sie recht. Heute ist auch der Anti-Mobbing-Tag. Ja, der wird weltweit begangen. Er soll Bewusstsein für die psychischen und sozialen Folgen von Mobbing schaffen und Menschen dazu ermutigen, aktiv gegen Ausgrenzung einzutreten. Der Tag fällt in die erste Mai-Dekade und wird jährlich wiederholt.

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Mach nur die Augen zu. Wildbach war das in Guten Morgen mit Radio VM1. Aber wir haben sie ja doch gerade erst aufgemacht. Die Salzach-Dalamander sind dran und die singen über vergangene Zeiten. Und dann hören wir das Tageshoroskop für heute.

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1: Willkommen zum Tageshoroskop für den 4. Mai. Wir beginnen mit den Steinböcken und die spüren heute eine klare innere Ausrichtung, die ihnen hilft, Prioritäten zu setzen. Sie wirken entschlossen und lassen sich nicht von Nebensächlichkeiten ablenken. Die Wassermänner erleben einen Tag voller geistiger Impulse, die neue Ideen anstoßen. Sie finden leicht Zugang zu Menschen, die ähnlich denken wie Sie. Die Fische fühlen sich heute besonders feinfühlig und aufmerksam für Zwischentöne sind sie auch. Sie erkennen intuitiv, was andere brauchen und handeln entsprechend. Die Widder starten mit viel Schwung in den Tag und setzen Projekte energisch um. Sie lassen sich nicht bremsen und nutzen jede Gelegenheit, um voranzukommen. Die Stiere genießen heute Stabilität und ein angenehmes Tempo, das ihnen gut tut. Sie treffen Entscheidungen mit Bedacht und bleiben konsequent. Und die Zwillinge, die sind heute besonders kommunikativ und neugierig, was ihnen interessante Begegnungen beschert. Sie jonglieren mühelos mit mehreren Aufgaben gleichzeitig. Das war der erste Teil des heutigen Tageshoroskops. Jetzt kommt Ludwig Hirsch mit Nicht küssen und dann folgt der zweite Teil.

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1: Den zweiten Teil des heutigen Tageshoroskops beginnen wir mit den Krebsen und die erleben einen Tag, an dem emotionale Nähe eine große Rolle spielt. Sie suchen Harmonie und finden sie vor allem in vertrauten Kontakten. Die Löwen strahlen heute Selbstbewusstsein aus und ziehen damit positive Aufmerksamkeit auf sich. Sie setzen sich mutig für ihre Ziele ein. Als Jungfrauen gehen sie strukturiert und konzentriert durch den Tag. Sie erkennen Details, die andere entgehen und nutzen dieses Wissen klug. Die Wagen erleben einen ausgeglichenen Tag, an dem Kooperationen besonders gut gelingen. Sie vermitteln geschickt zwischen unterschiedlichen Positionen. Die Skorpione spüren heute eine starke innere Klarheit, die ihnen hilft, Entscheidungen zu treffen. Sie gehen Dinge auf den Grund und lassen sich nicht mit Oberflächlichem zufrieden geben. Und zuletzt die Schützen, die fühlen sich heute abenteuerlustig und offen für neue Erfahrungen. Sie suchen aktiv nach Inspiration und finden sie an unerwarteten Orten. Ihre optimistische Haltung zieht positive Ereignisse an.

Schenk mir Blurma, die Pfunskerle in Guten Morgen mit Radio VM1. Heute habe ich ja schon gesagt, heute ist der Tag des Mobbings und entstanden ist dieser Tag, weil ein Schüler mit einem rosa Poloshirt in die Schule gegangen ist. Zwei ältere Schüler wollten das nicht hinnehmen. Sie kauften 50 rosa Shirts und verteilten sie an die Mitschüler. Am nächsten Tag war die Schule ein Meer aus Rosa, ein starkes Zeichen gegen Mobbing. Und bei uns geht's jetzt weiter mit Minta und die Meierin mit Carolina.

Schönen guten Morgen, Gary Lux, nur du. 1904 am 4. Mai ist was ganz Besonderes passiert, nämlich da gab es ein Treffen von Henry Royce und Charles Rolls. Was glauben Sie, welche Automarke daraus entstanden ist? Ja genau, es war der Beginn der Marke Rolls-Royce, später Synonym für technische Perfektion. Ja, mir sind die Autos einfach zu groß. Weiter geht's mit Die Bergwelt ist mein Zuhause. Ja, und da hätte man mit so einem Auto sowieso nichts

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1: Eine Stunde guten Morgen mit Radio VM1 ist bereits vorbei. Heute am 4. Mai, ein Montag nach dem langen Wochenende. In der nächsten Stunde geht's weiter mit der besten Musik hier auf Radio VM1. Und natürlich darf der Mondkalender nicht fehlen. Bis gleich.

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1: Mit Hannes Harp, guten Morgen. Seit 2013 hilft der Männernotruf Männern, die gerade in einer Krise stecken. Das Angebot wird gut angenommen. Im letzten Jahr haben an die 7000 Menschen kostenlos Hilfe gesucht und auch bekommen, sagt der designierte Obmann des Männernotrufs Thomas Flück.
2: Uns rufen nicht nur Männer an. Uns rufen zum Beispiel auch Frauen an, wenn sie merken, dass ihr Mann möglicherweise in einer Krise steckt. Uns rufen aber auch Frauen an, die Beziehungsthemen haben oder andere Geschichten.
1: Die Nummer ist 057677. Alle Infos und auch wie man als Berater ehrenamtlich mitmachen kann, steht auf männernotruf.at. Im Amtsmissbrauchsprozess gegen ÖVP-Klubobmann Böginger und zwei Finanzbeamte werden um 14 Uhr im Landesgericht Linz die Urteile verkündet. Es drohen Haftstrafen von 6 Monaten bis 5 Jahren. Für die Beamten steht ihr Amtsverlust im Raum, wenn die Strafhöhe entweder mindestens 6 Monate unbedingt oder 1 Jahr bedingt beträgt. Den dreien wird vorgeworfen, 2017 einem ÖVP-Bürgermeister den Vorstandsposten im Finanzamt Braunau zugeschanzt zu haben. Auf einem Kreuzfahrtschiff im Atlantik sind 3 Menschen höchstwahrscheinlich nach einer Infektion mit dem Hantavirus gestorben, berichtet die Weltgesundheitsorganisation WHO. Es soll weitere Infizierte geben, die in Südafrika auf einer Intensivstation betreut werden. Das Virus wird durch Nager wie Mäuse übertragen und kann unter anderem Nierenversagen verursachen. Formel 1. Mercedes-Fahrer Kimi Antonelli hat sich den Sieg im Grand Prix von Miami geholt vor dem McLaren-Duo Lando Norris und Oscar Piastri. Für den 19-jährigen Italiener ist es bereits Grand Prix-Sieg Nummer 3 in dieser Saison.
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3: Und weiter geht's im gleichen Tempo, besser gesagt mit Austropop. Wolfgang Ambros ist dran, Gödel schaust und danach schauen wir auf die Straßen und aufs Wetter Österreich. Schönen guten Morgen.

0: wir nun zum Wetter für Österreich.
1: Im Großteil des Landes starten wir mit viel Sonne in die neue Woche. Im Osten und im Süden wird es noch einmal sommerlich mit 23 bis 29 oder sogar bis zu 30 Grad. Nicht mehr ganz so heiß wird es im Westen. In Vorarlberg, Tirol und Salzburg ziehen heute dichte Wolken durch, die der Sonne nur zeitweise Platz machen. Regenschauer sind aber nur vereinzelt dabei.
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2: Es ist kurz nach 7 Uhr und auf den Straßen herrscht aktuell freie Fahrt ohne wesentliche Zeitverluste. Gute Fahrt und passen Sie auf sich auf.

Einen schönen guten Morgen. Ich hoffe, Sie hatten ein schönes verlängertes Wochenende. Heute ist Montag, der 4. Mai und gleich geht's weiter mit Caro Fuchs und Hund und Bam. Und danach gibt's den Mondkalender für heute hier auf Radio VM1.

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1: Willkommen zum Mondkalender für den 4. Mai. Der Mond befindet sich im Schützen und in der Phase des abnehmenden Mondes. Diese Kombination steht traditionell für Aufbruchstimmung, innere Weite und den Wunsch nach Klarheit, während gleichzeitig alles unterstützt wird, was mit Reduzieren, Entlasten und Reinigen zu tun hat. Aktivitäten, die Ordnung schaffen, Ballast abbauen oder körperlich wie mental erleichtern, fallen heute besonders leicht.

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1: Mein Herz schlägt heute nur für die der Alpenland Sepp und Co. Sehr romantisch heute am 4. Mai. Heute ist Montag, ein Tag nach dem verlängerten Wochenende. Marc Bircher ist dran. Du kannst mich mal und ich hol mir schnell noch einen Kaffee.

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Liebe, Laster, Leidenschaft, Gilbert in Guten Morgen mit Radio VM1, heute am 4. Mai. Und im Englischen sagt man ja nicht 4. Mai, sondern May the 4th. Und das ist der Star Wars Tag, ein weltweiter Fanfeiertag, der auf dem Wortspiel May the 4th be with you basiert und damit den berühmten Jedi-Spruch humorvoll aufgreift. An diesem Tag feiern Menschen auf der ganzen Welt die Filme, Serien, Figuren und Geschichten des Star Wars Universums, oft mit Filmmarathons, ja Cosplay, da ziehen sie sich an wie diese Marvel-Figuren, muss man sagen, Fan-Events oder Online-Aktionen. Der Tag hat seinen Ursprung in einem Zeitungswortspiel aus den 70er Jahren und entwickelte sich später zu einem festen Datum der Popkultur, das heute sogar offiziell von Lucasfilm und Disney unterstützt wird. Aber wir bleiben beim Borischen. Wow, ist dieser Borischer von Mario K.

Ein Hoch auf die Musi und natürlich ein Hoch auf die Feuerwehrleute. Heute ist nämlich der internationale Tag der Feuerwehrleute und das ist ein weltweiter Gedenk- und Ehrentag, der den Einsatzkräften gewidmet ist, die täglich ihr Leben riskieren, um Menschen zu schützen und Brände zu bekämpfen. Er erinnert besonders an jene Feuerwehrleute, die im Dienst verletzt wurden oder ihr Leben verloren haben und würdigt gleichzeitig den Mut, die Ausdauer und die Solidarität innerhalb dieser Berufs- und Freiwilligengruppen. Das Datum wurde gewählt, weil der 4. Mai der traditionelle Gedenktag des heiligen Florians ist, der als Schutzpatron der Feuerwehr gilt und seit Jahrhunderten für Mut und Schutz steht.

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1: Ja, auch die zweite Stunde neigt sich dem Ende zu. Heute am 4. Mai in der nächsten Stunde geht's natürlich weiter. Und da haben wir wieder den Alltagstipp und das Rezept für Ihre Mittagspause vorbereitet. Und natürlich nicht zu vergessen, die beste Musik hier auf Radio VM1. Bis gleich nach den Nachrichten.

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1: Mit Hannes Harp, guten Morgen. Die Grundwasserstände in Österreich sind zu niedrig. Betroffen ist mehr als jede 10. Messstelle, zeigt eine Analyse von Greenpeace. Da gibt es auch Bundesländer, die besonders betroffen sind. Michael Scheder.
2: Besonders tief oder so tief wie überhaupt noch nie Ende April sind die Grundwasserspiegel in Oberösterreich, Salzburg und Kärnten. In Oberösterreich ist der Pegel bei einem Drittel der Messstellen, in Salzburg bei einem Viertel und in Kärnten bei rund jeder 5. Messstelle zu niedrig. Der Grund ist für Greenpeace klar, in den letzten 6 Monaten hat es zu wenig geregnet oder geschneit. Teils ist nur ein Drittel der üblichen Niederschlagsmenge runtergekommen. Das hat auch der verregnete Februar nicht ausgleichen können.
1: Von der Regierung fordert Greenpeace einmal mehr, dass sie das angekündigte Wasserentnahmeregister für Industrie und Landwirtschaft umsetzt, damit transparent sichtbar ist, wer wie viel Wasser verbraucht. Seit 2013 hilft der Männernotruf Männern, die gerade in einer Krise stecken. Das Angebot wird gut angenommen. Im letzten Jahr haben an die 7000 Menschen kostenlos Hilfe gesucht und auch bekommen. Inhaltlich geht es oft um Beziehungsprobleme und Gewalt. Die Bandbreite ist aber viel größer, sagt uns der Männernotruf. Die Nummer ist 057677. Alle Infos und auch wie man als Berater ehrenamtlich mitmachen kann, steht auf männernotruf.at. Beim 90 Milliarden Euro schweren Kredit für die Ukraine will auch Großbritannien mitmachen. Das wird der britische Premier Keir Starmer heute am Treffen der Europäischen Politischen Gemeinschaft in Armenien besprechen. Den Kredit hat die EU im Vormonat beschlossen. Mit dem zusätzlichen Geld rechnet Premier Starmer mit neuen Aufträgen auch für britische Rüstungsfirmen. Die klügsten IT-Köpfe des Landes will heute das Bundeskanzleramt zusammentrommeln. Rund um die Strategie um künstliche Intelligenz in der Verwaltung findet der Public AI Hackathon statt. In Zusammenarbeit mit der TU Austria sollen die Studierenden bei konkreten Challenges spezielle Tools entwickeln, damit beispielsweise Routineaufgaben in der Verwaltung effizienter und schneller erledigt sind.
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3: Willkommen zur dritten Stunde. Guten Morgen mit Radio VM1. Heute am 4. Mai. Es ist ein Montag. Lassen Sie uns gemeinsam die Woche starten mit den Carbonner Spatzen. Salzburg ist ein Hit und danach werfen wir einen Blick auf Österreichs Straßen und aufs Wetter.

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1: Es bleibt heute sommerlich. Das Thermometer wird uns bis zum Nachmittag zwischen 22 bis 30 Grad zeigen. Dabei ist heute viel Sonne dabei. Die meisten Wolken am Himmel bleiben heute harmlos. Dichtere Wolken gibt es, wenn, von Vorarlberg bis Salzburg. Regen ist da höchstens vereinzelt dabei.
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2: Aktuell kommt es zu einigen Verzögerungen in mehreren Regionen. In Niederösterreich gibt es einen Stau auf der Südostautobahn zwischen Ebrechsdorf Nord und Münchendorf aufgrund eines Unfalls. In Wien ist auf der Südautobahn zwischen Mödling SCS und Knoten Wien Inzersdorf Süd sowie auf der Autobahn Südosttangente zwischen Hirschstetten und Handelskai mit Stau aufgrund des Berufsverkehrs zu rechnen. In der Steiermark kommt es auf der Pürnautobahn zwischen Wildern und Knoten Graz West zu stockendem Verkehr, verursacht durch den Berufsverkehr. Rechnen Sie mit längeren Fahrzeiten in all diesen Bereichen. Wir wünschen eine gute Fahrt.

Mission Liebe, der neue Titel von Nathalie Holzner. Weiter geht's traditionell mit dem Original Almrauschklang, mein schönes Heimatland. Und danach gibt's den Alltagstipp hier auf Radio VM1.

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1: Der heutige Alltagstipp kommt von Tamara aus Mariasaal in Kärnten. Und zwar geht's da um die Zitrone, nämlich der Säuregehalt der Zitrone hilft, Dehnungsstreifen zu reduzieren, Hautschüppchen zu entfernen und Narben aufzuhellen. Frisch gepressten Saft auf die Haut geben und mit kreisenden Bewegungen einmassieren. 10 Minuten einwirken lassen, abspülen und täglich wiederholen. Falls Sie eine empfindliche Haut haben, verdünnen Sie den Saft besser mit etwas Wasser.
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Rote Korallen, Östi, da reden ein wunderbarer Titel. Heute am Montag, den 4. Mai in Guten Morgen mit Radio VM1. Und jetzt kommt aber ich was, ich wü, ich kann, ja hoffentlich kochen, weil da kommt jetzt gleich danach das Rezept für Ihre Mittagspause.

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1: Heute nach dem verlängerten Wochenende darf es etwas Besonderes sein. Also es gibt zartgeschmorte Rindsrouladen mit Servietten, Knödel. Dafür benötigen Sie Rindschnitzel, Senf, Speck, Essiggurken, Zwiebel, Suppe sowie Semmeln, Milch und Ei. Bestreichen Sie die Rindschnitzel mit Senf, belegen Sie sie mit Speck, geschnittener Essiggurke und Zwiebeln und rollen Sie sie ein. Rundum in der Pfanne anbraten, mit Suppe aufgießen und langsam schmoren lassen. Für die Knödel harte Semmel mit Milch und Ei vermengen, zu einer Rolle formen und in Wasser garen. Anschließend in Scheiben schneiden und danach genießen. Ich sag Mahlzeit.
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Wir sind eine große Familie, die Radio VM1 Familie, die wird immer größer. 8.37 Uhr ist es mittlerweile. Heute am Klein- und Stolz-drauf-Tag. Ja genau, kleine Menschen müssen sich im Alltag einiges anhören. Zum Beispiel, na, wie ist die Luft da unten oder kommst du da überhaupt ran? Heute ist es an der Zeit, die dummen Kommentare zu ignorieren und einfach stolz auf seine Größe zu sein. Ja, und jetzt gibt's die Umfire-Polka von den Schülcher Leiten, 8.38 Uhr.

Das war die Umfire Polka. Jetzt ist es 8.39 Uhr und wir bleiben um vier, nämlich Bier um Bier, bis hell ist. Die Stornkogler sind dran.

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0: Ja, es ist 8.45 Uhr, Zeit nach vorne zu schauen, zu den Heimatgrüßen. Unsere Lilli Staudiegel ist wieder unterwegs und besucht im Tiroler Unterland in Kundl Andrea Margreiter. Guten Morgen, Lilli, was erwartet uns denn heute?
1: Einen schönen guten Morgen. Heute sind wir mit den Heimatgrüßen unterwegs in Kundl bei der Andrea Margreiter. Sie hat ein Buch geschrieben, das heißt Step by Step, also Schritt für Schritt sozusagen zurück ins Leben. Die Andrea ist Sängerin bei der bekannten Tiroler Band Red Bad Blue. Und was da passiert ist, das werden wir natürlich heute erfahren. Einmal schönen guten Morgen, Andrea.
2: Hallo, schönen guten Morgen, Lilli. Schön, dass du da bist.
1: Also wir werden heute einiges erfahren. Es ist nämlich wirklich ein interessanter Weg und ich glaube, das wird sehr, sehr spannend werden, denn am 10. November 2020 hat sich für die Andrea das Leben radikal geändert. Was passiert ist? Einschalten ab 11 Uhr. Geht's los.

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0: wir nun zum Wetter für Österreich.
1: Es bleibt heute sommerlich. Das Thermometer wird uns bis zum Nachmittag zwischen 22 bis 30 Grad zeigen. Dabei ist heute viel Sonne dabei. Die meisten Wolken am Himmel bleiben heute harmlos. Dichtere Wolken gibt es, wenn, von Vorarlberg bis Salzburg. Regen ist da höchstens vereinzelt dabei.
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2: Aktuell kommt es zu einigen Verkehrsmeldungen in verschiedenen Regionen. In Vorarlberg gibt es stockenden Verkehr zwischen Lochau und Bregenz, bedingt durch den Berufsverkehr. In Wien ist auf der Südautobahn zwischen Mödling SCS und Knoten Wien-Inzersdorf Süd ein Stau aufgrund des Berufsverkehrs zu verzeichnen. Zudem gibt es einen weiteren Stau auf der Autobahn Südosttangente zwischen Hirschstetten und Handelskai, ebenfalls verursacht durch den Berufsverkehr. In der Steiermark ist auf der Pürnautobahn zwischen Wildern und Knoten Graz-West stockender Verkehr, ebenfalls bedingt durch den Berufsverkehr. Rechnen Sie mit längeren Fahrzeiten in all diesen Bereichen. Gute Fahrt und passen Sie auf sich auf.

ein wunderbarer Titel von Hubert von Geusern und seinen Alpinkatzen. Weit, weit weg, ja, lang, lang ist's her. Jetzt kommt ganz was anderes. 9.12 Uhr ist's. Jetzt kommt der Waldbub Benny. Der Legister Luis und die drei Lavantala.

0: 9.14 Uhr, es wird ein bisschen moderner. Zwar ist Petra Frey dran. Ja, die hat vor 32 Jahren beim Song Contest mitgemacht. Der kommt ja bald und da hat sie den 17. Platz belegt. Für den Frieden dieser Welt hat sie gesungen damals. Bei uns singt sie jetzt. Liebe bleibt ein großes Wunder. Und danach gibt's die Bauernregel hier auf Radio VM1.
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1: Die Bauernregel für den 4. Mai lautet: der Florian noch einen Schneehut tragen kann. Ja, das heißt wahrscheinlich, dass es auch im Mai noch Schnee auf den Bergen gibt. 9.18 Uhr ist es mittlerweile. Ein Lied für die Mama ist dran, Geschwister Niederbacher.

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9.26 Uhr, ja, haben Sie sie gehört, die Geigen? Jetzt geht's zum singenden Rauffangkehrer Willi Bitscher mit 3L. Der Borische hat Schuld und danach hören wir, wer heute Namenstag feiert. Musik.

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1: Heute am 4. Mai feiern Aribo, also nicht Haribo, sondern Aribo, Brictius, Florian, Guido und Valeria ihren Namenstag. Und wir gratulieren ganz herzlich mit Olman Rausch, mein Lebenselixier, 9:30 Uhr.

9.35 Uhr, die rausfällt. Musi war das heute am Tag des Orangensafts. Ja, wenn Ihnen Ihr Frühstück ohne Orangensaft keines ist, dann ist heute der Tag zum Feiern. Und nicht nur der Tag des Orangensafts, nein, auch der Tag der kandierten Orangenschalen. Ja, dieser Tag kommt natürlich aus den USA, aus dem Land der Süßigkeiten. Und weil Orangenschalen nicht wirklich gut schmecken, kann man sie einfach kandieren. Oft werden besagte Schalen als Kuchen- oder Cupcake-Deko benutzt. Allerdings kann man sie auch als eigenständige Süßigkeit genießen. Ich mag sie nicht, die Arancini, die verderben mir jede Süßspeise. Ja, die jungen Waldensteiner sind dran, Bruderherzen, und danach gibt's das unnütze Wissen hier auf Radio VM1.

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1: Das heutige unnütze Wissen kommt von früher. Ja, früher ist im Fernsehen noch Zigarettenwerbung gelaufen. Und zwar hat es damals das HB-Männchen gegeben. Wer das noch weiß, also es gab es von 1956 bis 1989. Gell? Und das unnütze Wissen, das ist, das HB-Männchen hat Bruno geheißen. Ja, 9.43 Uhr ist es, bald 44. Mattakustik ist dran und sie singen von der Sahneschnitte.

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1: 9.56 Uhr. Ja, die Frühsendung ist vorbei. Gleich geht's weiter um 10 Uhr mit David Traumüller. Der erfüllt Ihre Musikwünsche unter 0133 mal die 6 und 5 mal die 7. Ab 11 gibt's die Heimatgrüße mit Lilli Staudiegel. Da geht's heute zu Andrea Markreiter und danach führt sie Nadja Heißeler wieder durchs Mittagsmenü. Ich sag auf Wiederhören. Bis morgen.

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1: Mit Hannes Harp. Am heimischen Arbeitsmarkt ist die Stimmung weiter trüb. Im Vormonat April sind über 320.000 Menschen ohne Job gewesen. Das sind um fast 3% mehr Menschen als zur gleichen Zeit im Vorjahr. Rechnet man alle dazu, die gerade eine Schulung machen, sind es fast 400.000 Menschen ohne Job. Das sind die neuesten Zahlen vom AMS. Dabei trifft es alle Altersgruppen fast gleich. Positiv ist, dass trotz wirtschaftlich schwieriger Lage 23.000 Menschen wieder einen Job gefunden haben. Die Polizei hat in Niederösterreich gestern Abend einen Mann aus der Traisen bei St. Pölten gerettet. Die Beamten haben den 46-Jährigen wiederbelebt. Die Rettung hat ihn in die Uniklinik St. Pölten gebracht. In der Nacht auf heute ist der Mann aber verstorben. Wegen eines Hinweises hat es auch eine groß angelegte Suchaktion nach einer zweiten Person in der Traisen gegeben. Gefunden wurde aber niemand. Im Amtsmissbrauchsprozess gegen ÖVP-Klubobmann Wöginger und zwei Finanzbeamte werden um 14 Uhr im Landesgericht Linz die Urteile verkündet. Es drohen Haftstrafen von 6 Monaten bis 5 Jahren. Für die Beamten steht ihr Amtsverlust im Raum, wenn die Strafhöhe entweder mindestens 6 Monate unbedingt oder 1 Jahr bedingt beträgt. Den dreien wird vorgeworfen, 2017 einem ÖVP-Bürgermeister den Vorstandsposten im Finanzamt Braunau zugeschanzt zu haben. Morgen beginnt in Österreich die Zentralmatura. Wie eine Umfrage der Maturantinneninitiative zeigt, hat aber nur rund ein Drittel einen konkreten Plan für nach der Matura. Über 40% sagen, sie haben eine Idee, aber noch keinen fixen Plan. Fast 5% wiederum haben noch überhaupt keine Vorstellung, wie es nach der Reifeprüfung weitergehen soll. Was die Umfrage auch zeigt, ist, dass Studieren nach der Matura der Einserplan ist. Rund jeder Zehnte will nach der Matura auch direkt ins Berufsleben einsteigen.
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2: Der Montagvormittag hier auf Radio VM1. Sie machen Musik. Ich freue mich, dass Sie wieder mit dabei sind bei unserer Wunschbox. Ich hoffe, Sie hatten ein angenehmes Wochenende und ich freue mich auf Ihre Anrufe. Mein Name ist David Traumüller und wir werden die nächste Stunde gemeinsam verbringen. Meine

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1: In den kommenden Stunden wird es ordentlich warm. Die Temperaturen klettern auf 22 bis 30 Grad. Die 30 Grad werden wir in Salzburg und weiter Richtung Osten erreichen. Die Sonne gibt dabei meistens Vollgas. Die meisten Wolken sind dünn und harmlos. Auch ein bisschen Sahara-Staub kann da dabei sein. Dichtere Wolken gibt es im Westen Österreichs. Regen gibt es da, wenn aber nur vereinzelt. Bis zum Abend wird es an der Alpen-Nordseite oder im Südwesten teils einzelne Schauer oder Gewitter geben.
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2: Es ist kurz nach 10 Uhr und momentan kommen Sie ohne längere Verzögerungen oder Staus voran. Wir wünschen eine sichere Fahrt.

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1: Ja, hallo, liebes Team von Radio VM1. Ich bin der Geri aus Sittersdorf und mein Schatzele ist aus Eorndorf. Und ich wünsche mir, ich bin verliebt in Kärnten für mein Mucki Maus. Vielleicht könnt ihr spielen. Danke.

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Die schönste Musik hier heute Vormittag auf Radio VM1. Sie machen Musik hier heute gemeinsam mit mir. Sie gestalten Ihr Radioprogramm, ganz egal ob Volksmusik, Schlagerklänge oder auch die schönste Blasmusik. Verraten Sie mir Ihren Musikwunsch unter 013 3x6 und 5x7 und schon ist der nächste Wunsch in der Leitung.

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1: Ja, grüß Gott, hier ist Helga aus Wien und mein Wunsch wäre, wärst du ein Lied, würde ich hochspringen. Und zwar singt das der Alex Reichinger. Und herzliche Grüße an VM1 und danke an VM1 und an Voll mein Musik. Auch liebe, liebe Grüße an meinen Moderator, er ist so fleißig und da möchte ich mich auch noch extra bedanken. Auf Wiederhören. Danke vielmals.

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1: Hallo VM-Radio, da ist der Raimund. Ich darf mir für den Müllthaler Liebe ist mehr als ein Wort wünschen. Danke.

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1: Hallo, hier spricht die Waltraud aus Wien. Ich nenne Kärntnerin und wünsche mir ein Lied von den Wildkuglern. Recht herzlichen Dank.

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1: Da ist der Bischleck Klaus aus Lehrgang, aus Fanclub von Slauko Austernick. Ich wünsche mir ein altes Lied, die lustige Hochzeit von Slauko Austernick. Dankeschön.

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So schnell vergeht die Zeit mit ihren liebsten Melodien, mit ihren Lieblingskünstlern auf Radio VM1. Ich darf mich wieder von Ihnen verabschieden. Morgen wird Sie mein Kollege Freddy Fritz begrüßen, ab 10 Uhr hier wieder, wenn es heißt, Sie machen Musik, unsere Wunschbox auf Radio VM1. Ich freue mich auf Ihre Anrufe, Ihr David Trammel.

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1: Mit Conny Diebald. Die Grundwasserstände in Österreich sind zu niedrig. Für die Umweltschützer von Greenpeace sind die aktuellen Pegelstände alarmierend. Bei 70% der Messstellen sind die Pegel nämlich tief oder sehr tief. Was das konkret bedeutet, haben wir Sebastian Theissing-Mattei von Greenpeace gefragt.
2: Das bedeutet einfach, dass bei dieser Messstelle im Vergleich zu wo das Grundwasserniveau im Durchschnitt liegt, es einfach deutlich drunter oder eben sehr weit drunter liegt. Und bei rund jeder 10. Messstelle sind wir sogar jetzt tiefer, als wir es im Messzeitraum Ende April jemals waren.
1: Das ist etwa bei einem Drittel der Messstellen in Oberösterreich der Fall, in Salzburg bei einem Viertel, in Kärnten bei rund jeder 5. Messstelle. Der Grund ist, dass es in den vergangenen Monaten zu wenig geregnet bzw. geschneit hat. Die Lage am österreichischen Arbeitsmarkt bleibt weiterhin angespannt. Auch im April sind wieder mehr Menschen arbeitslos gewesen. Insgesamt haben fast 400.000 Menschen keinen Job gehabt oder waren in einer Schulung. Das sind um 5.700 mehr als noch vor einem Jahr. Während es am Bau wieder weniger Arbeitslose gibt, ist die Arbeitslosigkeit im Handel sowie im Gesundheits- und Sozialwesen gestiegen. Der mutmaßliche HIP-Erpresser sitzt jetzt in der Justizanstalt Eisenstadt. Er ist gestern dorthin überstellt worden, nachdem er am Samstag in Salzburg festgenommen wurde. Die Staatsanwaltschaft hat bereits einen Antrag auf U-Haft gestellt. Berichte, wonach der Verdächtige ein ehemaliger Mitarbeiter der HIP-Niederlassung in Gmunden sein soll, hat die Polizei bisher nicht bestätigt. Nach mehreren schweren und auch tödlichen Unfällen mit E-Scootern in den vergangenen Tagen hat die Polizei in Wien am Wochenende Scooterfahrer kontrolliert. Von 69 kontrollierten E-Scootern sind 13 manipuliert gewesen, konnten also viel schneller fahren als erlaubt. Die höchste Geschwindigkeit lag bei 66 km/h, erlaubt sind maximal 25 km/h.

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2: Einen wunderschönen Vormittag. Herzlich willkommen bei den Heimatgrüßen. Wir sind heute unterwegs in Kundl im Tiroler Unterland. Natürlich jedem bekannt, wenn man ein bisschen an früher denkt. Die Biochemie ist hier. Das Penicillin hat die Welt von Kundl aus erobert. Und da bin ich heute bei der Andrea Margreiter. Sie ist Sängerin bei Red Bed Blue. Und sie hat ein Buch geschrieben. Einmal schönen Vormittag, Andrea. Servus.
3: Hallo, schönen Vormittag, Lilly.
2: Das Buch Step by Step beschreibt eine Episode deines Lebens, oder?
3: Ja, ganz genau. Eine sehr intensive Episode.
2: Intensiv, weil etwas passiert ist. Die Andrea hat am 10. November 2020 plötzlich ein geplatztes Aneurysma im Kopf gehabt. Wie es dann weitergegangen ist und warum sie heute super gerade dasteht, wieder singt, wieder unterrichtet, das hören wir in dieser Stunde.

0: Kommen wir nun zum Wetter für Österreich.
1: In den kommenden Stunden wird es ordentlich warm. Die Temperaturen klettern auf 22 bis 30 Grad. Die 30 Grad werden wir in Salzburg und weiter Richtung Osten erreichen. Die Sonne gibt dabei meistens Vollgas. Die meisten Wolken sind dünn und harmlos. Auch ein bisschen Sahara-Staub kann da dabei sein. Dichtere Wolken gibt es im Westen Österreichs. Regen gibt es da, wenn aber nur vereinzelt. Bis zum Abend wird es an der Alpen-Nordseite oder im Südwesten teils einzelne Schauer oder Gewitter geben.
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2: Aktuell kommt es zu einigen Verzögerungen in Oberösterreich. Auf der Mühlkreisautobahn in Richtung Linz gibt es zwischen Salzburger Straße und Knoten Linz einen Stau aufgrund eines Unfalls. Planen Sie in diesem Bereich mehr Zeit ein. Wir wünschen eine gute Fahrt.

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1: Mit den Heimatgrößen sind wir heute unterwegs in Kundl im Tiroler Unterland bei der Andrea Margreiter. Sie hat ein Buch geschrieben, das heißt Step by Step, mein Weg zurück. Andrea, wir haben gehört, am 10. November 2020 hat sich dein Leben von einer Sekunde, kann man fast sagen, auf die andere, dein Leben sozusagen verändert. Was ist passiert?
2: Ja, der 10. November 2020 war ein Tag, der eigentlich ganz normal angefangen hat. Alles wie üblich, Corona-Zeit, wir waren alle zu Hause. Und am Nachmittag hätte ich für einen lieben Freund von uns, also eigentlich für seine Mama, seine verstorbene Mama, hätte ich bei einer Beerdigung gesungen, einer Verabschiedung. Und bis dahin alles normal. Ich bin dann in die Nachbargemeinde nach Breitenbach gefahren. Am Nachmittag wäre da die Verabschiedung gewesen. Bin ganz normal in die Kirche eingegangen, hab mich hingestellt. Gell? Und da ist, also während dieser Messe, war dann von einer Sekunde auf die nächste ein, ich kann es jetzt nur so beschreiben, als ob er ein Gummiband zerreißt. Das war so ein Schnippen, total heftig. Das habe ich im Hinterkopf, habe ich das richtig gehört. Und dann habe ich von einer Sekunde auf die nächste aber so brutal Kopfweh gehabt, dass ich glaubt habe, der Kopf, der platzt jetzt.
1: Wie ist dann weitergegangen?
2: Es war zu meinem großen Glück, mein Schutzengel war dabei, denn eine Schwiegertochter ist eine gelernte Krankenschwester. Und die hat sofort reagiert, ist sofort auf mich zugekommen und hat das Ganze in Bewegung gesetzt. Das heißt, die Rettungskette hat zu meinen Gunsten funktioniert. Sie hat sofort reagiert, hat mich sofort bei die Hände genommen, hat gesagt, setz dich bitte hin. Die hat genau gewusst, da stimmt irgendwas nicht. Ich wollte es nur so lange wie möglich vermeiden. Mir war das so unglaublich peinlich, dass ich eine Messe störe oder dass ich da mit den Kopfschmerzen, aber ich hätte nicht singen können. Ich habe sofort gewusst, irgendwas stimmt da nicht. Aber ich habe nicht gewusst, was, gell? Aber ich habe so Kopfschmerzen gehabt, dass ich gewusst, ich krieg da keinen Ton aus, ich kann da kein Lied singen, das geht nicht. Ja, und sie hat da so schnell reagiert und hat mich sofort auf die Seite. Dann ist die Rettung gekommen, dann haben sie mich mit der Rettung nach Kufstein ins Krankenhaus. Dann war schon die Vermutung da, geplatztes Aneurysma, Hirnblutung. Dann war ich da, glaube ich, schon ohnmächtig. Dann haben sie mich mit dem Hubschrauber in die Klinik nach Innsbruck. Da habe ich dann eine 6-stündige Notoperation gehabt und war 12 Tage im Koma.
1: Wie der Weg von Andrea wieder zurück ist ins Leben und dass sie heute wieder auf der Bühne stehen kann, bleiben Sie dran, es geht gleich.

0: Mit den Heimatgrüßen sind wir heute zu Gast in Kundl im Tiroler Unterland bei Andrea Margreiter. Sie hat ein Buch geschrieben, es heißt Step by Step, mein Weg zurück nach einem geplatzten Aneurysma im Kopf. Andrea, du stehst ja auf der Bühne, du singst, du machst Vocal Coach und mit der Gruppe Red Bad Blue seid ihr ja sehr viel unterwegs, gell?
1: Ja, schon. Einige Male unterwegs, ja. Zum Glück.
0: Zum Glück, natürlich. Und wann hat denn das überhaupt angefangen, dass du gesagt hast, ich werde jetzt Sängerin?
1: Oh, das ist lang her. Das war, ich glaube, mit 14. Also wirklich lang. Es ist damals, war es ganz witzig, wir hatten zu dieser Zeit nur einen Pfarrer in der Religionsstunde. Und da ist es schon aufgefallen, dass immer wahnsinnig leicht du mit Lieder merken. Das heißt, wenn wir irgendein Lied aus dem Gotteslob gesungen haben und die nächste Stunde dann wiederholen hätte sollen, ne, dann hat der Pfarrer immer gesagt, Andrea, sing einmal vor. Mir war das ziemlich peinlich, aber da habe ich schon gemerkt, okay, ich habe da gute Verbindung und ich merke mir Lieder wahnsinnig schnell. Und irgendwo so im Hinterkopf war schon der Traum, Sängerin, das wäre cool.
0: Ist das irgendwie in die Wiege gelegt von deinen Eltern, Großeltern? Hat da irgendjemand schon so gut gesungen?
1: Die Oma, meine liebe Oma, die hat eine unglaublich tolle Stimme gehabt und das hat mich fasziniert. Die gute Frau hat sogar jodeln können. Also das war so. Und ihr Traum war es auch, irgendwo singen zu können. Aber das war natürlich eine komplett andere Zeit. Das war für sie leider nicht möglich.
0: Bist du unterstützt worden von zu Hause aus?
1: Nein. Das, eigentlich nicht wirklich unterstützt. Das hat sich einfach im Lauf der Zeit so entwickelt. Am Anfang waren das so kleine Sachen oder es ist halt in der Schule ein bisschen mehr mitgesungen worden oder wenn eine Aufführung war, dann habe ich halt alleine singen dürfen. Aber es war nicht so offiziell im Fokus. Das hat sich erst dann entwickelt, wie ich selber dann schon alt genug war, um auszugehen und dann in einer Disco dürfen habe. Dann habe ich einen DJ kennengelernt und der hat gesagt, magst du mal mitmachen? Und dann war zu der Zeit so die Karaoke-Wettbewerbe. Und da habe ich dann mitgemacht.

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0: Wir sind mit den Heimatgrüßen heute zu Gast bei Andrea Margreiter. Sie ist begnadete Sängerin der Band Red Bad Blue im Tirol. Und zwar sind wir da in Kundl bei ihr zu Hause zu Gast. Sie hat ein Buch geschrieben, Ihr Weg zurück. Wir haben gehört, wie sie Sängerin geworden ist und es immer eigentlich sein wollte. Und am 10. November 2020 ihr Leben radikal sich verändert hat, weil sie ein geplatztes Aneurysma im Kopf gehabt hat. Wenn wir jetzt da noch einmal zurückgehen, du hast dann ein Buch dazu geschrieben, das heißt Step by Step, Schritt für Schritt, mein Weg zurück. Du hast gesagt, du hast da schwere Medikamente nehmen müssen. Wie wirkt sich denn das auf den Kopf aus? Und vor allem, denke ich mir jetzt, wie wirkt sich das auf die Stimme aus?
1: Wie soll ich sagen? Also am Anfang waren es war nach dem Koma. Das war ein künstliches Koma. Und da ist man die ersten 4-5 Tage, bis sie die Medikamentendosis da so abgebaut hat langsam, das ist so ähnlich wie ein LSD-Trip. So wurde es von den Ärzten erklärt. Und ich habe da Halluzinationen gehabt, die wirklich heftig waren. Also die ersten 4-5 Tage waren ein kompletter Schwenk zwischen Traum, Wirklichkeit. Ich habe nie genau gewusst, was ist jetzt wirklich, was ist Traum oder und ich habe auch nicht gewusst, wo ich bin oder wieso ich da bin und welche Zeit das wir haben oder welcher Tag das war.
0: Und dann hast du vielleicht gedacht, so, und jetzt schreibe ich dir einfach auf und mache dann ein Buch draus, oder?
1: Ja, so ähnlich. Okay. So ähnlich. So ganz spontan ist es nicht gegangen. Ich habe das große Glück gehabt. Am Anfang war es so, 12 Tage Koma. Dann habe ich die linke Seite war gelähmt am Anfang. Dann habe ich erst wieder anfangen müssen, wie soll ich sagen, schlucken lernen, lauter so kleine Sachen. Es war natürlich durch das Koma, war der Körper sehr geschwächt. Das heißt, ich habe langsam wieder anfangen müssen, aufstehen, sitzen, mich nach außen trauen. Der Körper an sich hat relativ schnell wieder mitgearbeitet. Aber die Psyche, das ist dann erst gekommen. Das Ganze, das Überdimensionale, das Erlebte und das fast gestorben zu sein, das war heftig da, muss ich wirklich sagen. Und das habe ich dann, und da habe ich zu Hause gemerkt, ich muss das irgendwie für mich aufarbeiten. Und dann habe ich angefangen, alles aufzuschreiben. Nicht nur die Träume, sondern auch, was ich fühle, was ich sehe. Und dann habe ich die Wege gefunden, wie ich mit dem umgehen kann, dass es nicht mehr so beängstigend ist.

0: Wir sind heute mit den Heimatgrüßen zu Gast im Tirol-Unterland bei Andrea Margreiter. Andrea, wie schaut denn das aus? Hat man dir überhaupt Chancen eingeräumt, weil du gesagt hast, du warst linksseitig gelähmt, du hast wieder schlucken lernen müssen? Haben die Ärzte gesagt, du, das wird schon, oder war das eher so ein bisschen auf der Kippe und du hast gesagt, na, jetzt erst recht?
1: Es war im Tiefschlaf, im Koma war es wirklich auf der Kippe. Sie haben zu Manfred gesagt, wir haben leider keine Ahnung, ob sie wieder wach wird und wenn sie wach wird, wie? Denn nach einem geplatzten Aneurysma und so einer schweren Operation, die hat ja doch 6 Stunden gedauert, da haben sie den Kopf öffnen müssen und da ist es manchmal, dass danach nur ein Schlaganfall dazukommt und wirklich auch das Gehirn stark geschädigt wird. Sie haben zum Anfang gesagt, sie wissen nicht, wie ich munter wäre oder ob ich munter wäre, aber das große Glück war ja auf meiner Seite und ich bin genau am 22.11., am Geburtstag meines verstorbenen Papas und gleichzeitig am Jahrestag von Manfred und mir habe ich es geschafft, dass ich munter geworden bin. Und da habe ich gemerkt, ja okay, die ersten Tage waren wirklich verwirrend, bis ich dann langsam begreifen angefangen habe, dass ich erstens einmal fast gestorben bin, dass ich in Innsbruck liege. Warum, wieso, weshalb? Das ist so ganz langsam, habe ich das begreifen angefangen. Und ich habe immer das Gefühl gehabt, ich muss raus. Ich will aus dem Krankenbett. Und das Erste, was ich wollte, ist nach Hause zu der Valentina, zu unserer Tochter und zu meinem Mann. Das war immer mein größtes. Und ich hab's einfach probiert. Ich wollte aussehen. Ich habe gewusst, ich muss wieder weg. Ich muss da aus dem Zimmer, ich muss nach Hause. Nach Hause. Das war so das große Thema für mich, ja.

0: Eine spannende Geschichte heute bei den Heimatgrüßen. Und dies erzählt uns Andrea Markreiter. Sie ist Sängerin bei der bekannten Tiroler Band Red Bad Blue. Seit 28 Jahren sind sie alle gemeinsam schon unterwegs. Und die Andrea hat 2020 einen Schicksalsschlag erlitten. Und zwar mit einem geplatzten Aneurysma im Kopf und hat dann das Buch geschrieben, Step by Step. Was gibst du denn mit dem Buch sozusagen jetzt jemanden mit, der das liest, dass er Mut haben soll, dass er nicht aufgeben soll, dass man immer weitermachen soll oder alles probieren soll?
1: Ja, das wäre die optimale Mischung. Wenn jemand das Buch liest und dann den Mut findet und sagt, okay, ich schaue jetzt, wo ist mein Weg? Das kurze, mein Weg ist vielleicht nicht der deine, oder? Aber vielleicht, dass man die Hoffnung nicht verliert, dass man sagt, okay, es können kleine Dinge sein, die mir helfen. Es ist so wichtig. Also für mich war es das Wichtigste, nicht stehen bleiben. Und wenn ich das irgendjemandem mitgeben kann und denn es nicht so gut geht, dass er wieder die Hoffnung findet und sagt, okay, ich gehe weiter, auch wenn es weh tut. Und noch ein Schritt. Es war manchmal wirklich beinhart, wirklich hart, ja.

0: Hat dir die Musik dabei geholfen?
1: Definitiv. Es war auch, der Manfred hat zum Beispiel, wie ihm gekommen war, hat er einen MP3-Player in der Klinik lassen und die Schwestern und Pfleger waren da so zauberhaft und haben mir die Musik immer vorgespielt. Wie ich dann langsam wach geworden bin, habe ich im Hintergrund immer Musik gehört. Ich habe nicht einmal gewusst, es war eigentlich eine eigene CD von uns. Also es heißt, ich habe mich selber singen gehört, aber ich habe es nicht gewusst. Und ich habe so bei mir gedacht, das ist schön. Die singt aber nicht. Und ich habe sofort gemerkt, das ist was, was ich kenne. Dieses Vertraute. Und die Musik war hundertprozentig ein Teil, ein großer Teil, der mir zurückgeholfen hat. Weil ich einfach am Anfang, ich habe so irrsinnige Angst gehabt. Ich habe mich manchmal nicht einmal vor die Haustür gehen traut. Es war für mich alles eine Überwindung. Ein ganz normales Buch aufheben oder kochen oder ganz normale Abläufe im Haushalt. Das war für mich alles eine irre Angst und eine irre Überwindung. Und durch die Musik habe ich dann Stück für Stück wieder Step by Step zurückgefunden und das Vertrauen wieder gefunden. Das Vertrauen in mich selber und das Vertrauen ins Leben.

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0: Wir waren heute mit den Heimatgrößen unterwegs im Tiroler Unterland, und zwar in Kundl bei Andrea Margreiter. Sie hat ein Buch geschrieben, Step by Step, mein Weg zurück nach einem geplatzten Aneurysma. Wir haben ein bisschen was darüber gehört. Andrea, was möchtest denn du unseren Hörer und Hörerinnen sozusagen auf den Weg geben?
1: Verliert nie den Glauben. Den Glauben an euch selber, den Glauben an das Gute, dass alles wieder besser wird. Verliert nicht die Hoffnung und gebt's nicht auf. Aber wenn der Weg nur so hart ist, immer wieder einen kleinen Schritt nach vorn. Bloß nicht stehen bleiben. Immer in Bewegung bleiben.
0: Dann gilt jetzt für alle Lebenslagen.
1: Absolut, ja. Und wie sage ich so gern, wenn es jemandem nicht so gut geht, Schatzelein, Kopf hoch, sonst kannst du die Sterndl nicht sehen.
0: Sehr schön. Andrea Margreiter, vielen herzlichen Dank, dass du heute uns so einen intimen Einblick in dein Leben gegeben hast. Wir wünschen dir alles Liebe, alles Gute und demnächst auf der Bühne wieder.
1: Vielen, vielen Dank, Lilly. Es war mir eine Freude. Dankeschön.
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1: Mit Conny Diebald. Österreich hat 3 russische Diplomaten wegen Spionage ausgewiesen. Sie haben das Land bereits verlassen, bestätigt heute das Außenministerium. Die Diplomaten sollen direkt in Satellitenspionage in Wien involviert gewesen sein. Spionage wird immer mehr zu einem Sicherheitsproblem für Österreich, besonders seit Beginn des russischen Angriffskriegs gegen die Ukraine. Im Vorjahr hat es da auch mehrere Festnahmen gegeben, sagt Innenminister Gerhard Karner.
2: Im letzten Jahr ist es gelungen, 16 Tatverdächtige nach Spionagedelikten auszuforschen und 27 Tathandlungen zur Anzeige zu bringen. Weitere Bedrohungen in diesem Bereich sind sogenannte Cyberangriffe auf Unternehmen, öffentliche Einrichtungen, Institutionen und Behörden.
1: Spionage ist in Österreich bisher nur strafbar, wenn sie sich gegen österreichische Interessen richtet. Das will die Regierung jetzt ändern. Die Verhandlungen dazu sind schon in der Schlussphase. Im Amtsmissbrauchsprozess gegen ÖVP-Klubobmann August Wöginger und 2 Finanzbeamte werden am frühen Nachmittag im Landesgericht Linz die Urteile verkündet. Es drohen Haftstrafen von 6 Monaten bis 5 Jahren. Den 3 Angeklagten wird vorgeworfen, 2017 einem ÖVP-Bürgermeister den Vorstandsposten im Finanzamt Braunau zugeschanzt zu haben. Alle 3 haben die Vorwürfe stets zurückgewiesen. Durch einen explodierenden Gasgrill ist heute früh ein Mann im steirischen Kapfenberg schwer verletzt worden. Der 48-Jährige hatte den Schuppen geöffnet, in dem der Grill abgestellt war. Dabei ist eine Stichflamme entstanden und eine explosionsartige Verpuffung. Der Mann hat Verbrennungen am Oberkörper erlitten und wurde ins LKH Leoben gebracht. Wie es zu der Explosion gekommen ist, muss noch ermittelt werden. Die Umweltschutzorganisation Greenpeace hat die österreichischen Grundwasserstände mit Ende April analysiert. Das Bild ist alarmierend. Rund 70% aller Messstellen zeigen einen niedrigen oder sogar sehr niedrigen Grundwasserstand an. Bei mehr als jeder 10. Messstelle ist der Wasserstand so niedrig wie noch nie Ende April. Besonders betroffen sind Oberösterreich, Salzburg und Kärnten.
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3: Und da sind wir wieder angekommen in einer neuen Woche und auch im Mai. Ich hoffe, Sie haben das verlängerte Wochenende genießen können. Ja, herzlich willkommen am Wochenanfang. Ich bin Nadja Heiseler. Los geht's mit 2 Stunden Mittagspause. Die haben wir uns definitiv verdient.
4: Ich wünsche Ihnen einen guten Start in die neue Woche.

0: Kommen wir nun zum Wetter für Österreich.
1: Sonne gibt es auch am Nachmittag wieder in den meisten Teilen Österreichs, auch wenn immer wieder hohe Wolken durchziehen und auch wieder etwas Sahara-Staub in der Luft liegt. Stärker bewölkt ist es im Westen, Regenschauer sind aber nur vereinzelt dabei. Die Höchstwerte liegen zwischen 22 und 30 Grad.
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2: Es ist kurz nach 12 Uhr und zurzeit gibt es keine längeren Verkehrsverzögerungen. Wir wünschen eine gute Fahrt.

Und was auch her muss, ist die Frühlingsfrische von draußen, und zwar hinein ins Schlafzimmer, in die Bettwäsche. Dann duftet es wieder richtig gut. Und genau darum geht es auch in unserem Alltagstipp. Die Monika aus Bad Ischl in Oberösterreich, die hilft uns heute, Bettwäsche schneller aufzufrischen. Gleich

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1: Ja, wie gesagt, die Monika aus Bad Ischl hat uns einen Alltagstipp zugeschickt. Es geht um die Bettwäsche. Die wird schneller aufgefrischt, wenn zum Beispiel keine Zeit fürs komplette Waschen ist. Einfach die Bettdecke und auch die Polster morgen ganz kurz ans offene Fenster hängen, gleich in der Früh. Frische Luft neutralisiert nämlich Gerüche und das Bett fühlt sich am Abend gleich wieder angenehm frisch an.
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Egal, wo Ihre ganz persönliche Heimat ist, von wo aus Sie uns zuhören, ich freue mich, dass Sie mit dabei sind. Heiße Sie willkommen in unserer Montags-Mittagspause. Freundschaft aus Gold gibt's jetzt von den Kasselroter Spatzen und danach ist es Zeit für einen Mittagshit.

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1: Der Mittagshit heute kommt von einem Sänger, der einen Hit nach dem anderen schon geschrieben hat. Ich sag nur, einen Stern, der deinen Namen trägt. Oder braun gebrannte Haut. Und jetzt heißt's mittendrin.
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Ich wünsche einen schönen Montag. Ja, ich gehe davon aus, dass wahrscheinlich viele am Wochenende den Grill angeschmissen haben. Zeit, dass man jetzt vom Würstel, vom Steak und von Kotelette mal wieder ein bisschen wegkommt und ein bisschen was Gesundes zu sich nimmt. Und das passt ganz gut, weil heute ist nämlich Tag der Karotte. Also ein kleiner sympathischer Anlass, dem orangefarbenen Klassiker wieder einmal mehr Aufmerksamkeit zu schenken. Ganz egal, ob roh gekocht oder im Kuchen. Karotten sind wirklich vielseitig, gesund und eigentlich immer eine gute Wahl, einfach einmal zwischendurch zu snacken. Hilft auch ein bisschen beim Start in die Woche, ganz nach dem Motto, Montag darf's ruhig leicht und knackig sein.

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0: Das ist Ihre Mittagspause. Am heutigen Montag, schönes Datum, 4.5.2026. Und in ein paar Minuten, ja, da haben wir es schon wieder eins. Es geht also hin zu den Weltnachrichten und gleich gibt's die zweite Stunde von unserer Mittagspause. Ingo Rott erwartet zum Beispiel noch mit seinem Musikschmankerl oder auch Dr. Martin Juchum, wenn es um die Gesundheit geht.
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1: Mit Conny Diebald. Angespannt bleibt die Lage am österreichischen Arbeitsmarkt. Mit Ende April haben fast 400.000 Menschen keinen Job gehabt oder waren in einer Schulung. Das sind um 5.700 mehr als vor einem Jahr. Positiv stechen da Oberösterreich und Kärnten hervor. In beiden Bundesländern ist die Arbeitslosigkeit zurückgegangen, in Kärnten sogar um etwas mehr als 2%. Peter Wedenick vom AMS Kärnten über die möglichen Gründe.
2: Wir sehen doch, dass sowohl Gewerbeindustrie versucht, ihr Personal zu halten, auch unter dem Aspekt, dass möglicherweise die Konjunktur ansteigen wird. Trotzdem ist es so, dass Betriebe auf ihr Personal setzen, Personal halten und dementsprechend da und dort nachjustieren. Und das macht sich doch bemerkbar am Arbeitsmarkt im positiven Sinne.
1: Österreichweit hat es im April am Bau wieder weniger Arbeitslose gegeben. Dafür ist die Arbeitslosigkeit im Handel sowie im Gesundheits- und Sozialwesen gestiegen, also dort, wo vor allem Frauen arbeiten. Österreich hat 3 russische Diplomaten wegen Spionage ausgewiesen. Sie haben das Land bereits verlassen, bestätigt heute das Außenministerium. Die Diplomaten sollen direkt in Satellitenspionage in Wien involviert gewesen sein. Besonders seit Beginn des russischen Angriffskriegs gegen die Ukraine gibt es mehr Spionage bei uns. Im Vorjahr sind 16 mutmaßliche Spione ausgeforscht worden. Nach der Explosion bei einem Lagerfeuer während eines Jugendcamps in St. Oswald in Oberösterreich ermittelt die Polizei auf Hochtouren. Grund für die Explosion war ein Kriegsrelikt unter der Feuerstelle. Auch unter einer weiteren Feuerstelle hat die Polizei eine Gewehrsprenggranate gefunden. Noch ist unklar, seit wann die Kriegsrelikte dort gelegen sind und wie sie dorthin gekommen sind. Bei der Explosion sind 5 Kinder und Jugendliche leicht verletzt worden. Conny Hütter macht doch weiter, will also auch in der nächsten Ski-Weltcup-Saison wieder die Pisten hinunterrasen. Die Entscheidung ist nach Olympia gefallen, wo sie Bronze im Super-G gewonnen hat. Vor Olympia sei sie sich eigentlich schon sicher gewesen, dass sie aufhören wird, sagt Hütter heute.
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3: Die 2. Stunde von unserer heutigen Montags-Mittagspause startet gleich mit dem Original Tiroler Echo und dem alten Holzknecht. Ja, und wie es auf Österreichs Straßen ausschaut, ob sie sich beeilen müssen, ob es irgendwo einen Stau gibt und vor allem auch, wie es mit dem Wetter weitergeht. Das Ganze gibt's gleich in ein paar Minuten. Ich bin Nadja Heiseler, Mahlzeit Österreich.

0: wir nun zum Wetter für Österreich.
1: Der Nachmittag ist heute wieder richtig sommerlich mit bis zu 30 Grad und viel Sonne in den meisten Regionen in Österreich. Hin und wieder ziehen dünne, hohe Wolken durch, auch ein bisschen Sahara-Staub ist in der Luft. Mehr Wolken gibt's in Westösterreich, die bringen aber nur vereinzelt Regen. Morgen stauen sich dann im Westen die Wolken und es regnet ab und zu. Im Süden und Osten wird es wieder sonnig und stürmisch.
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2: Es ist kurz nach 13 Uhr und auf den Straßen herrscht aktuell freie Fahrt ohne wesentliche Zeitverluste. Gute Fahrt und passen Sie auf sich auf.

Nehmen Sie eigentlich Vitamintabletten oder sagen Sie, alles, was wir an Vitaminen brauchen, finden wir auch in Obst, Gemüse, Zitrusfrüchte und einfach in den normalen, natürlichen Lebensmitteln? Ja, die Frage, die stellen wir uns heute, wenn es um die Gesundheit geht. Das Thema Vitamintabletten. Was gibt's darüber zu wissen? Das wird uns Dr. Martin Juchum erzählen, und zwar nach den Schürzenjägern, weil ohne Musik geht nichts.

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1: Ich darf die Hörerinnen und Hörer von VM1 zum heutigen Gesundheitstipp recht herzlich begrüßen. Wir stellen uns heute die Frage, stimmt es eigentlich, dass Vitamintabletten wichtig für unseren Körper sind? Wer sich ausgewogen ernährt und dabei auf Vollkornprodukte, Obst, Salat und Gemüse setzt, hat gute Chancen, auch einen ausgewogenen Vitaminhaushalt zu besitzen. Sollten in einer Blutuntersuchung Mängel festgestellt werden, ist eine entsprechende Aufnahme in Tablettenform sinnvoll. Vitamine ohne festgestellten Mangel, womöglich noch in höherer Dosierung zu sich zu nehmen, kann zu Nebenwirkungen wie Nierensteine, Muskelschwäche, Kopfschmerzen, Blutungsneigung oder vermehrter Osteoporose führen. Ich bedanke mich für das Interesse und freue mich auf das nächste Mal.
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1: Ja, liebe Hörer von VM1, da ist der Hansi Hinterseer. Ich wünsche euch alles Gute. Lasst euch gut unterhalten. Fertig, dass es euch gibt.

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1: Ja, Mahlzeit auch von meiner Seite. Musikalisch habe ich jetzt die Regehege, und zwar von den Dornrosen. Und danach ist mein Kollege Ingo Rotter mit seinem Musikschmankerl schon wieder an der Reihe.

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1: Und mein heutiges Musikschmankerl bringt uns Dennis Novato, der slowenische Musiker aus der Gegend von Triest in Italien, dreifacher Weltmeister auf der steirischen. Ja, und er ist auf der ganzen Welt unterwegs, hat sogar auch für den Papst gespielt. Und Dennis Novato feiert heute seinen 50. Geburtstag und er spielt uns gleich die Harmonikafreude.

Wer heute am Nachmittag wieder mit seinem Lieblingslied durch den Montag gehen möchte, das geht. Die Woche startet neu und somit gibt's auch wieder am Nachmittag ab 15 Uhr Musikwünsche, die erfüllt werden, heute von meiner Kollegin Lilli Staudigl. Die Telefonnummer ist und bleibt die gleiche, 013 3x6 und 5x7.

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0: Ja, ein bisschen schon. Ich gehe jetzt nach Hause, aber Alex Wartner kommt jetzt gleich in der nächsten Stunde für Sie ins Studio. Danach erfüllt Lilly Staudigl wieder ihre Musikwünsche und am Abend, heute ab 20 Uhr, da heißt es dann wieder Blasmusik bringt 2 Stunden lang. Kommen also alle Blasmusikfreunde heute am Abend wieder auf ihre Kosten. Ich bin Nadja Heiseler, verabschiede mich für den heutigen Montag. Wir hören uns bald wieder. Ich freue mich. Machen Sie es gut und bis zum nächsten Mal.
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1: Mit Conny Diebald. Der mutmaßliche HIP-Erpresser bestreitet die Vorwürfe. Über seinen Anwalt lässt er heute ausrichten, dass er damit nichts zu tun hat. Die Vorwürfe seien aus der Luft gegriffen. Der Anwalt bestätigt gegenüber der Austria Presseagentur auch, dass der Verdächtige ein ehemaliger Mitarbeiter des Unternehmens ist. Er habe aber die Firma in beidseitigem Einverständnis verlassen. Dem Mann wird vorgeworfen, die Babykostfirma mit vergifteten Breigläschen erpresst zu haben. Das Medieninteresse am Landesgericht in Linz ist riesig. In wenigen Minuten gibt's hier das Urteil für den ÖVP-Klubobmann August Wöginger im Amtsmissbrauchsprozess. Helene Feichtenhofer.
2: Zum letzten Mal kommt Wöginger also in diesem Verfahren in den Gerichtssaal und das nach 13 Verhandlungstagen, 32 Zeugen und stundenlangen Einvernahmen. Wöginger wird Amtsmissbrauch vorgeworfen. Er soll in Wien interveniert haben, damit ein Parteifreund den Chiefposten am Finanzamt Braunau bekommt. Mit ihm angeklagt sind auch zwei Finanzbeamte. Also in wenigen Minuten gibt es das Urteil und davon wird wohl auch abhängen, wie die politische Zukunft von Wöginger aussieht. Ihm drohen 6 Monate bis 5 Jahre Haft.
1: Den beiden angeklagten Finanzbeamten droht der Amtsverlust, sollten sie zu mindestens 6 Monaten unbedingt oder 1 Jahr bedingt verurteilt werden. Angespannt bleibt die Lage am österreichischen Arbeitsmarkt. Mit Ende April haben fast 400.000 Menschen keinen Job gehabt oder waren in einer Schulung. Das sind um 5.700 mehr als vor einem Jahr. Positiv stechen Oberösterreich und Kärnten hervor. In beiden Bundesländern ist die Arbeitslosigkeit zurückgegangen, in Kärnten sogar um etwas mehr als 2%. Zugleich gibt es hier auch wieder mehr offene Stellen. Ein vollbesetztes Passagierflugzeug ist am New Yorker Flughafen Newark nur knapp einer Katastrophe entgangen. Die Maschine hat beim Landeanflug mit einem Rad, einem LKW und einem Laternenpfahl auf dem Highway neben dem Flughafen gestreift. Das Flugzeug konnte trotzdem sicher landen. Die 231 Insassen sind mit dem Schrecken davongekommen. Der LKW-Fahrer ist leicht verletzt worden.
3: Einen wunderschönen Montagnachmittag wünsche ich hier auf Radio VM1 und bei Wir machen Musik. Mein Name ist Alex Wattner und auch heute starte ich mit Ihnen in den Nachmittag. Gemeinsam mit uns macht das SDS für immer jung.

0: kommen wir nun zum Wetter für Österreich.
1: Der Nachmittag ist heute wieder richtig sommerlich mit bis zu 30 Grad und viel Sonne in den meisten Regionen in Österreich. Hin und wieder ziehen dünne, hohe Wolken durch, auch ein bisschen Sahara-Staub ist in der Luft. Mehr Wolken gibt's in Westösterreich, die bringen aber nur vereinzelt Regen. Morgen stauen sich dann im Westen die Wolken und es regnet ab und zu. Im Süden und Osten wird es wieder sonnig und stürmisch.
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2: Es ist kurz nach 14 Uhr und es gibt momentan keine größeren Verkehrsbehinderungen oder längere Staus. Wir wünschen eine gute Fahrt.

Heute Abend ist es wieder soweit, denn am Montag gibt's bei Radio VM1 immer Blasmusik bringt's. Und das von 20 bis 22 Uhr, also ganze 2 Stunden lang Blasmusik in jeglicher Art. Und heute am Abend, da gibt's auch noch etwas ganz Besonderes. Ich habe nämlich einen Studiogast, Simon Zaller von Sechsergespann. Wir plaudern über ihre neue und aktuelle CD. Und genau deswegen gibt's jetzt einen kleinen Vorgeschmack. Sechsergespann mit einem Titel von ihrer letzten Produktion, der Rondstein-Borische.

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0: Wir grüßen euch. Ja, und heute Abend, da grüße ich Sie wieder. Hoffentlich bei Blasmusik bringt's von 20 bis 22 Uhr auf Radio VM1. Wie gesagt, heute auch mit Studiogast. Aber jetzt gibt's zuerst Gernot Pachanik mit Wenn alle Stricke reißen.
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Und jetzt gibt's einen wunderbaren Walzer, der eigentlich Bekanntheit erlangte durch unseren Sepp Mattelschweiger und sein Quintett Juche auf ihrer ersten Produktion. Jetzt aber gespielt vom Tiroler Schwung. Noch einmal erklingt der Walzer.

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Du bist ein süßes Lierndl, das waren die Arlberger Spitzbuben. Und weiter geht's jetzt mit den Bachlerbuben mit Evelyn. Sie spielen Resi, ich hol die mit meinem Traktor ab. Da muss ich doch gleich an meine Frau denken.

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Zum Abschluss meiner Nachmittagsstunde hier auf Radio VM1 und bei Wir machen Musik gibt's jetzt noch einen kleinen Vorgeschmack auf heute Abend. Blasmusik bringt's von 20 bis 22 Uhr mit Studiogast Simon Zaller von Sechsergspon und Blick auf ihre neue Produktion. Die Heimatländermusikanten mit Gruß an Oldenzahl und jetzt noch einen wunderschönen Nachmittag und vor allem einen schnellen Endspurt Richtung Feierabend.

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1: Mit Conny Diebald. Der mutmaßliche HIP-Erpresser bestreitet die Vorwürfe. Über seinen Anwalt lässt er heute ausrichten, dass er damit nichts zu tun hat. Die Vorwürfe seien aus der Luft gegriffen. Der Anwalt bestätigt gegenüber der Austria-Presseagentur auch, dass der Verdächtige ein ehemaliger Mitarbeiter des Unternehmens ist. Er habe aber die Firma in beidseitigem Einverständnis verlassen. Dem Mann wird vorgeworfen, die Babykostfirma mit vergifteten Breigläschen erpresst zu haben. Die Urteile im Postenschacher Prozess rund um ÖVP-Klubobmann August Wöginger sind gefallen. Wöginger und die beiden angeklagten Finanzbeamten sind wegen Amtsmissbrauchs schuldig gesprochen worden. Wöginger ist zu einer Bewährungsstrafe von 7 Monaten und einer Geldstrafe von 43.200 Euro verurteilt worden. Mehr von Sophie Weinhandl.
2: Auch die beiden Finanzbeamten haben 7 Monate bedingte Haft sowie Geldstrafen ausgefasst. Sie sind zusätzlich auch wegen Falschaussage verurteilt worden. Die Richterin begründet die Urteile damit, dass es sich nicht um ein Bürgeranliegen gehandelt hat. Es ging nicht bloß um die Weiterleitung von Unterlagen, sondern darum, einem Parteikollegen einen Vorteil zu verschaffen. Die Aussagen des Kronzeugen Thomas Schmidt seien für das Gericht glaubwürdig gewesen.
1: Die Urteile sind nicht rechtskräftig. Wöginger und die beiden Finanzbeamten haben stets alle Vorwürfe zurückgewiesen und gerade ist bekannt geworden, dass Wöginger als ÖVP-Klubobmann zurücktritt. Im Sommer dürfen künftig in der Stadt Salzburg keine Tagesgäste mehr mit dem Auto ins Zentrum fahren. Die Innenstadt wird im Juli und August gesperrt. Die Regelung gilt für alle Autos, die von außerhalb des Salzburger Zentralraums kommen. Zufahrten zum Arbeitsplatz oder zu Hotels sind weiterhin erlaubt. Polizei und Wachdienste werden kontrollieren. Finnland ist der klare Favorit beim Eurovision Song Contest in Wien, zumindest wenn man den Wettbüros glaubt. Sie sehen die Siegeschancen des finnischen Duos bei 29%. Dahinter liegt Griechenland mit Publikumsliebling Akilas. Österreichs Cosmo liegt nur auf Platz 30.
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3: Einen wunderschönen Montagnachmittag. Ich hoffe, Sie sind diese Woche schon gut gestartet mit uns auf Radio VM1. Kriegen Sie natürlich die beste Musik für Ihren Tag bzw. für Ihre Woche geliefert. Und ich würde sagen, wir beginnen mit einer schönen Burgenländerin, gesungen von den Ursprungburm aus dem Zillertal. Einen wunderbaren Nachmittag. Ihre Musikwünsche sind natürlich gefragt unter 013 3x6 5x7. Ich freue mich drauf.

0: wir nun zum Wetter für Österreich.
1: Zwischen 22 und 30 Grad liegen die Nachmittagstemperaturen. Dazu gibt's fast überall Sonnenschein und nur wenige hohe Wolken und ein bisschen Sahara-Staub. Mehr Wolken ziehen über Westösterreich, vereinzelt regnet es da auch. Am Abend und in der Nacht sind auch im Südwesten einzelne Schauer oder Gewitter möglich. Morgen setzt sich das sommerliche Wetter fort. Nur in Tirol, Salzburg und Kärnten stauen sich die Wolken und bringen Regenschauer und Gewitter.
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2: Aktuell kommt es zu einigen Verzögerungen im Verkehr. In Salzburg ist die Pinzgauer Straße zwischen St. Johann Süd und der Kreuzung nach St. Johann im Pongau in beiden Richtungen gesperrt aufgrund eines Unfalls, was zu einem Stau führt. In Wien gibt es einen Stau auf dem Wiedner Gürtel in Richtung Gürtelbrücke zwischen Landstraßer Gürtel und Margaretengürtel, verursacht durch eine Baustelle. Rechnen Sie mit längeren Fahrzeiten in all diesen Bereichen. Wir wünschen eine gute Fahrt.

0: Die Granaten, a Frau is a Frau, hier auf Radio VM1.
1: Wollen auch Sie ein Lied schon lange mal wieder hören oder vielleicht Ihren Lieblingssong? Dann schicken Sie uns eine WhatsApp-Sprachnachricht an 013 3x die 6 5x die 7.
0: Genau, und dann meine Musikwunsch bekommen. Hallo?
2: Ja, hallo, Gerhard Geisberger. Ich hätte einen Musikwunsch, und zwar von der Liebacher Tanzmusik, wo mein Chef Musikant ist, hätte ich gerne das Kernburm-Medley. Danke, wiederhören.
0: Ja, das spielen wir doch gerne. Hier ist die Liebacher Tanzmusik.

Der Nachmittag mit Ihren Musikwünschen. Jetzt auf Radio VM1. 013, 3x die 6 und 5x die 7. Und jetzt ein Oberkrainer.

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0: Jawohl, ein Sommermädchen von den Originalkrieglacher Musikanten.
1: Wollen auch Sie ein Lied schon lange mal wieder hören oder vielleicht Ihren Lieblingssong? Dann rufen Sie uns an unter 013 3 mal die 6 5 mal die 7.
0: Ja, das wäre die Nummer zu Ihrem Wunschtitel, so wie wir jetzt auch einen erfüllen dürfen.
2: Hallo Frau M1, da spricht der Louis von Unterland. Ich wünsche mir gern von Patrick Steindl am Bergdruck. Danke schön.
0: Ja, das dürfen wir gerne spielen. Hier ist er, der Patrick.

0: Wollen auch Sie ein Lied schon lange mal wieder hören oder vielleicht Ihren Lieblingssong? Dann schicken Sie uns eine WhatsApp-Sprachnachricht an 013 3x die 6 5x die 7.
1: Genau, das können Sie gleich machen, so wie wir jetzt wieder einen Musikwunsch erfüllen dürfen.
2: Ja, grüß euch, Frau Emeinstein, da ist Therese. Kannst du mir bitte heute für die Mooskirchner das Lied spielen? Es klingt Musik. Ich lasse einen Sepp in Bayern schön grüßen, die Hilde im Oberland, einen Richard im Alpbach und einen Jörg in Hart. Und danke und ich wünsche einen schönen Nachmittag. Vielen Dank.
1: Und dir eine schöne Woche, Resi. Es klingt Musik, hier sind die Mooskirchner.

0: Dem Abgrund entgegen, Krautfleckerl hier auf Radio VM1.
1: Wollen auch Sie ein Lied schon lange mal wieder hören oder vielleicht Ihren Lieblingssong? Dann schicken Sie uns eine WhatsApp-Sprachnachricht an 013 3x die 6 5x die 7.
0: Ja, wie leicht geht das bei WhatsApp, eine Sprachnachricht hinterlassen unter 013, nochmal die Nummer, 3x die 6, 5x die 7 oder Sie rufen einfach über den Anrufbeantworter an. Da würden wir uns freuen. Wir haben wieder einen Musikwunsch, hallo?
2: Ja, hallo VM1, da ist der Stefan Wanke aus Delft. Ich hätte gerne einen Musikwunsch von Peter Cornelius, Streicheleinheiten, und möchte alle grüßen, die mich kennen. Danke.
0: Ja, dürfen wir natürlich sehr, sehr gerne erfüllen, hieß er, der Peter Cornelius.

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1: Mit Conny Diebald. August Wöginger tritt als ÖVP-Clubobmann zurück, nach dem Schuldspruch heute im Postenschacher Prozess.
2: Ich gehe zwar weiterhin von einem Freispruch in der zweiten Instanz aus, werde aber dennoch unabhängig von den weiteren rechtlichen Schritten meine Funktion als Clubobmann der Volkspartei im Parlament mit sofortiger Wirkung zurücklegen und meine volle Aufmerksamkeit meiner Tätigkeit als Abgeordneter und Sozialsprecher im Parlament widmen.
1: Wöginger ist wegen Amtsmissbrauchs zu einer Bewährungsstrafe von 7 Monaten und einer Geldstrafe von 43.200 Euro verurteilt worden. Er wird gegen das Urteil berufen. Auch die beiden mitangeklagten Finanzbeamten sind zu 7 Monaten bedingter Haft und Geldstrafen verurteilt worden. Österreich hat im Vorjahr wieder mehr klimaschädliche Treibhausgase in die Luft geblasen, so die erste Schätzung des Umweltbundesamtes. Demnach sind die Emissionen um rund 1% auf 67,3 Millionen Tonnen gestiegen. Gründe sind, dass die Industrie mehr produziert hat und die Gaskraftwerke zur Stromerzeugung öfter in Betrieb waren, weil die Wasserstände in den Flüssen zu niedrig waren und weil mehr geheizt wurde. 3 Menschen sind gestorben, nachdem auf einem kleinen Kreuzfahrtschiff im Atlantik das Hunter-Virus ausgebrochen war. 2 der Toten sind Niederländer, weitere Menschen sind infiziert. Sie sollen jetzt mit Hilfe der niederländischen Behörden ausgeflogen werden. Das Kreuzfahrtschiff liegt derzeit vor den Kapverden. Die dortigen Behörden weigern sich, die Passagiere an Land zu lassen. Mehrere Tennisstars wie Jannik Sinner und Coco Gauff wollen höhere Preisgelder bei den French Open. Sie argumentieren damit, dass ihr Anteil am Umsatz des Grand Slam Turniers zu gering ist. Für die Sieger gibt's jeweils 2,8 Millionen Euro. Insgesamt werden knapp 62 Millionen Euro an Preisgeldern an die Spieler ausgeschüttet.
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3: Einen wunderschönen Nachmittag, schön, dass Sie mit dabei sind. Musikwünsche sind natürlich nach wie vor gefragt unter 013 3x6 5 mal die 7. Jetzt für diese Stunde, da lassen wir es losgehen mit dem Romantik-Express. Die lasse ich nie mehr gehen. Hier sind Sie jetzt, bitteschön.

0: kommen wir nun zum Wetter für Österreich.
1: Zwischen 22 und 30 Grad liegen die Nachmittagstemperaturen. Dazu gibt's fast überall Sonnenschein und nur wenige hohe Wolken und ein bisschen Sahara-Staub. Mehr Wolken ziehen über Westösterreich, vereinzelt regnet es da auch. Am Abend und in der Nacht sind auch im Südwesten einzelne Schauer oder Gewitter möglich. Morgen setzt sich das sommerliche Wetter fort. Nur in Tirol, Salzburg und Kärnten stauen sich die Wolken und bringen Regenschauer und Gewitter.
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2: Aktuell kommt es zu einigen Verzögerungen in Oberösterreich und Wien. In Oberösterreich gibt es auf der Mühlkreisautobahn zwischen Muldenstraße und Knotenlinz einen Stau aufgrund einer hohen Verkehrsbelastung. In Wien ist auf der Autobahn Südosttangente zwischen Einfahrt Favoriten und Knoten. Prater ebenfalls ein Stau zu verzeichnen, verursacht durch den Berufsverkehr. Rechnen Sie mit längeren Fahrzeiten in all diesen Bereichen. Wir wünschen eine sichere Fahrt.

0: entfalten wird.
1: 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Dann rufen Sie uns an unter 013 3 mal die 6 5 mal die 7.
0: Ja, und ich glaube, ein Lieblingslied haben wir hier gewünscht, oder? Hallo?
2: Hallo, ich bin der Paul. Ich wünsche mir, dass wir ein Lieblingssong frei wir von dir draufgehen.
0: Ja, dann dürfen wir das natürlich spielen. Bitteschön, hier sind Sie. Für Ihren Musikwunsch 013 3 mal die 6 5 mal die 7, die Nummer kostenlos aus ganz Österreich. Einfach anrufen und Ihren Lieblingssong bei uns bestellen.

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0: Wir sind heute am Feiern, die Nordrocker hier auf Radio VM1. Morgen gibt's wieder eine neue Ausgabe der Heimatgröße und besucht Karli Lenz, eine der letzten Hutfabriken im Land, nämlich die Hutmanufaktur Kepka in Deutsch Feistritz. Und die Geschichte dieses Familienbetriebs reicht sogar zurück bis ins Jahr 1910, als in Graz diese Huterzeugung gegründet wurde. Karli, bist du eigentlich Hutträger?
1: Jein, würde ich mal sagen. Privat eher so der Kapperlträger als Windschutz, als Sonnenschutz. Beim Musispülen setzt man natürlich den Trachtenhut auf. Wie vielfältig aber so die Hüte sein können, das schauen wir uns in der Hutmanufaktur Kepka an. Ob das jetzt Trachtenhüte sind, Jagdhüte, Modehüte, Hüte für Uniformen, für Blaskapönen, moderne Hüte, Strohhüte für den Sommer, also die Palette ist riesengroß. Und diese Hutmanufaktur Josef Kepka und Söhne hat ja eine lange Geschichte und ich freue mich sehr, wenn ich dort morgen in der Werkstatt in Deutsch Feistritz Station machen darf. Ich freue mich schon und
0: also,
1: bis morgen.
0: Also morgen geht's mit den Heimatgrüßen ab 11 Uhr zu einer der letzten Hutfabriken bei uns im Land.
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1: Jawohl, wenn Sie einen Musikwunsch haben, 013 3x die 6 5x die 7. Und da haben wir wieder einen Hallo.
2: Hallo, ich bin die Emily und ich wünsche mir bitte den Song Rosa Dynamit von Melissa Naschenwinkel.
1: Ja, den dürfen wir natürlich sehr gerne erfüllen. Hier ist sie und sie wird Gas geben.

20 Jahre die Dörfer. Jetzt gehen wir nach Wien und da schaut einer mal. Jöschau, Georg Danzer, legendäres Lied hier auf Radio VM1. Und danach schauen wir zu unserem Radio VM1 Haus Doktor, Dr. Martin Juchum. Und da ist die Frage heute, da geht es nämlich um Vitamintabletten. Mehr dazu also gleich, bleiben Sie dran.

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1: Ich darf die Hörerinnen und Hörer von VM1 zum heutigen Gesundheitstipp recht herzlich begrüßen. Wir stellen uns heute die Frage, stimmt es eigentlich, dass Vitamintabletten wichtig für unseren Körper sind? Wer sich ausgewogen ernährt und dabei auf Vollkornprodukte, Obst, Salat und Gemüse setzt, hat gute Chancen, auch einen ausgewogenen Vitaminhaushalt zu besitzen. Sollten in einer Blutuntersuchung Mängel festgestellt werden, ist eine entsprechende Aufnahme in Tablettenform sinnvoll. Vitamine ohne festgestellten Mangel, womöglich noch in höherer Dosierung zu sich zu nehmen, kann zu Nebenwirkungen wie Nierensteine, Muskelschwäche, Kopfschmerzen, Blutungsneigung oder vermehrter Osteoporose führen. Ich bedanke mich für das Interesse und freue mich auf das nächste Mal.
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0: Ja, ja, ja, ja. Semino Rossi auf Radio 5.1.
1: 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Dann schicken Sie uns eine WhatsApp-Sprachnachricht an 013 3x die 6 5x die 7.
0: 013 3x die 6 5x die 7. Auch über den Anrufbeantworter gerne Ihre Musikwünsche hinterlassen, so wie hier.
2: Hallo, da ist der Freddy aus der Steiermark. Ich wünsche mir vom besten Sender, den es derzeit gibt, und das ist auch der einzige Sender, den ich jetzt noch höre, bitte den Titel des Miesgang vom Hirscherleogen von den Vierholterbuben. Danke, ihr seid einfach super.
0: Machen wir natürlich sehr, sehr gerne. Liebe Grüße zurück.

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0: Mal, falls mal die jungen Wernberger, sollten Sie einen Musikwunsch gerne hören, dann gleich anrufen unter 013 3x6 5x7 Ihr Musikwunsch für Ihren Nachmittag.
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1: Mit Conny Diebald. August Wöginger ist als ÖVP-Klubobmann zurückgetreten, als Konsequenz nach dem Schuldspruch heute im Postenschacher-Prozess. Er will sich jetzt auf seine Arbeit als Sozialsprecher im Parlament konzentrieren. Wöginger ist wegen Amtsmissbrauchs zu 7 Monaten auf Bewährung und zu einer Geldstrafe verurteilt worden. Er hat danach einmal mehr gesagt, dass er unschuldig ist.
2: Ich habe in diesem Verfahren immer ehrlich gesagt, was ich getan und auch was ich nicht getan habe. Ich habe Thomas Schmidt sicher nicht gesagt, dass er rechtswidrig Einfluss auf ein Besetzungsverfahren nehmen soll. Der Einzige, der hier vor Gericht das Gegenteil behauptet hat, ist Thomas Schmidt.
1: Der frühere Generalsekretär im Finanzministerium, Thomas Schmidt, war in dem Prozess als Kronzeuge aufgetreten und hatte Wöginger schwer belastet. Bundeskanzler und ÖVP-Chef Stocker spricht heute von einem harten Urteil. Für die Neos ist Wögingers Rücktritt richtig und notwendig. Im Irankrieg droht eine weitere Eskalation. Das US-Militär hat 2 Kriegsschiffe in den Persischen Golf geschickt, um die Blockade der Straße von Hormuz zu brechen. Gleichzeitig haben angeblich 2 Handelsschiffe unter US-Flagge die Meerenge passiert, begleitet von US-Militärschiffen. Der Iran hat daraufhin angeblich Raketen auf eines der Schiffe abgefeuert. Einen Feuerwehr-Großeinsatz gibt es am Hauptbahnhof in Salzburg. Aus einem Güterwaggon ist eine brennbare Chemikalie ausgetreten. 2 Gleise sind gesperrt. Bei der Chemikalie handelt es sich um Natriummethylat. Fängt es an zu brennen, darf es nicht mit Wasser gelöscht werden. Die Menschen in Österreich lesen nach wie vor gerne. Das zeigen die Vorjahreszahlen der Bibliotheken. Demnach wurden im Vorjahr mehr als 29 Millionen Bücher entlehnt. Gleichzeitig haben auch mehr Menschen eine Bibliothek besucht. Rund 11 Millionen Besucher haben die Bibliotheken im Land gezählt.
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3: Einen wunderschönen späten Nachmittag. Es ist 5:15 und ich kann nur sagen, Amore mio. Mit diesem Titel dürfen wir weiter starten in diesen späten Nachmittag hinein. Hier sind Marc Bircher und Daniel Düsenflitz.

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1: Am Abend sind nördlich der Alpen und im Südwesten kurze Schauer oder Gewitter möglich. Über Nacht klart es dann immer wieder auf. Morgen setzt sich das sommerliche Wetter fort. Von Oberösterreich bis ins Burgenland wird es wieder bis zu 30 Grad heiß. Im Westen und Süden wird es nicht mehr ganz so warm. Die Sonne scheint fast überall, zumindest zeitweise. In Tirol, Salzburg und Kärnten stauen sich aber auch Wolken und die bringen Regenschauer und Gewitter. Im Süden und Osten wird es stürmisch.
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2: Aktuell kommt es zu einigen Verzögerungen in Oberösterreich und Wien. In Oberösterreich gibt es auf der Mühlkreisautobahn zwischen Voestalpine und Knoten Linz einen Stau aufgrund einer hohen Verkehrsbelastung. In Wien ist auf der Autobahn Südosttangente zwischen Einfahrt Favoriten und Knoten Prater ebenfalls ein Stau zu verzeichnen, der durch den Berufsverkehr verursacht wird. Rechnen Sie mit längeren Fahrzeiten in all diesen Bereichen. Wir wünschen eine gute Fahrt.

0: Hanna hier auf Radio VM1. Am vergangenen Freitag, den 1. Mai, hat sie einen neuen Titel herausgebracht. Ich bin Österreicher oder Ich bin Österreicher. Und demnächst auch bei uns natürlich zu hören. Jetzt gibt's wieder einen Musikwunsch. Hallo, wer ist denn da?
1: Hallo, da ist der Stefan. Ich wünsche mir, das wird mein Mädel aus Grein. Bitte, danke.
0: Und ich wünsche Ihnen einen schönen Tag. Machen wir doch gerne. Hier ist mein Mädel aus Grein von die Obergreiner aus Begunje.

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0: Mariangela. Oliver Heidt, wenn Sie einen Musikwunsch haben, gleich anrufen, dann verkürzen wir Ihre letzte halbe Stunde vielleicht bis zum Feierabend oder vielleicht müssen Sie auch noch länger arbeiten, dann können wir die Zeit natürlich noch kürzer machen mit Ihren Musikwünschen. 013 3 × 6 5 × 7 und da haben wir wieder einen. Hallo?
1: Ja, hallo Frau Mons, da spricht der Luis aus Verwerfen. Ich hätte einen Liederwunsch, bitte. Und zwar von Thomas Hussi, vom Betten-Solo, La Montanara. Das war super. Danke, schönen Abend, noch viert euch.
0: Ein Trompeten-Solo habe ich gefunden. Ich hoffe, es ist das Richtige. Aber es ist jedenfalls sehr schön und es ist La Montanara. Tun wir ein bisschen in die Ferne schweifen.

0: Bergkristall Quintett. Jeder Tag bringt neue Hoffnung. Ein bisschen Vorgeschmack gibt es jetzt schon auf den heutigen Abend, denn es ist ja wieder Montag, da heißt es ja wieder Blasmusik hier auf Radio VM1 und gemeinsam mit Alex Wartner können Sie hören, was Blasmusik alles kann, und zusätzlich gibt es heute Abend noch was anderes. Alex, was ist es denn?
1: Ja, neben dem üblichen kunterbunten Blasmusikprogramm gibt es heute Abend auch Neuigkeiten aus der alpenländischen Volksmusikszene. Ich darf Simon Zaller vom Sechsergspon begrüßen. Er plaudert mit mir über ihre neue und aktuelle CD Feier mal's Leben. Es gibt neben der alpenländischen Volksmusik auch viel Modernes auf ihrer CD und genau darüber werden wir sprechen. Also schalten Sie ein, es wird ganz bestimmt ganz interessant.
0: Auf alle Fälle, also heute ein tolles und interessantes Programm. Ab 20 Uhr bis 22 Uhr Blasmusik bringt's auf Radio VM1. Und diese Blasmusik bringt's auf alle Fälle. Nämlich Alexander Wurz und die Egeländer Musikanten, das Original. Übrigens gastieren sie im September in der Wildschönau beim Alpenmusikfestival. Und da ist Radio VM1 der Medienpartner. Und da freuen wir uns schon riesig, diese weltbekannte Formation begrüßen zu dürfen. Und hier sind Sie jetzt schon einmal ein bisschen Vorgeschmack auf den Herbst beziehungsweise auf Blasmusik heute Abend von 20 bis 22 Uhr. Hier sind die Egeländer Musikanten mit dem Alexander Wurz. Musik.

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1: Mit Conny Diebehalt. ÖVP-Klubobmann August Wöginger ist heute im Postenschacher Prozess in Linz wegen Amtsmissbrauchs schuldig gesprochen worden. Unmittelbar darauf ist er als Clubchef zurückgetreten. Abgeordneter bleibt Wöginger aber, seine Nachfolge an der Clubspitze soll bald geregelt werden. 7 Monate auf Bewährung lautet das Urteil, außerdem muss Wöginger eine Geldstrafe zahlen. Sein Anwalt Michael Rohrecker kündigt Berufung an.
2: Also die Nichtigkeitsbeschwerde richtet sich dagegen, dass ein Schuldspruch ergangen ist. Man kann hier Verfahrensfehler vorbringen, man kann hier auch inhaltliche Rechtswidrigkeiten vorbringen. Das werden wir in einem Rechtsmittel machen.
1: Wöginger hat auch nach dem Urteil beteuert, dass er unschuldig ist und er hofft, dass er dann in nächster Instanz freigesprochen wird. Mit Ende April hat es in Österreich erneut mehr Arbeitslose gegeben. Fast 400.000 Menschen haben keinen Job gehabt oder sind in Schulungen gemeldet gewesen. Das sind um 5.700 mehr als vor einem Jahr. Betroffen sind vor allem Frauen mit einem Plus von fast 5% an Arbeitslosen. Bei den Männern hingegen hat es weniger Arbeitslose gegeben. Oberösterreich und Kärnten sind die einzigen Bundesländer, in denen die Arbeitslosigkeit gesunken ist. Die EU-Kommission hat die Förderung für alle Energieprojekte gestoppt, in denen Wechselrichter aus China, Russland, Iran oder Nordkorea verbaut werden. Wechselrichter steuern, wann und wie viel Strom eine Solaranlage oder ein Batteriespeicher ins öffentliche Netz speisen. Sie sind meist mit dem Internet verbunden. Die EU-Kommission befürchtet, dass Drittstaaten oder Hacker über diese Wechselrichter Blackouts auslösen könnten. Finnland ist der klare Favorit beim Eurovision Song Contest in Wien, zumindest wenn man den Wettbüros glaubt. Sie sehen die Siegeschancen des finnischen Duos bei 29%. Dahinter liegt Griechenland mit Publikumsliebling Akilas. Österreichs Cosmo liegt nur auf Platz 30.
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3: Schönen Abend, Österreich. Mein Name ist Lilly Staudigl. Schön, dass Sie da sind. Wissen Sie eigentlich, wie eine Influencerin das Ganze tätigen muss, um eine Influencerin zu sein? Nein? Dann passen Sie mal genau auf. Alpenland Sepp, der wird es uns jetzt erklären. Einen schönen Abend.

0: kommen wir nun zum Wetter für Österreich.
1: Am Abend sind nördlich der Alpen und im Südwesten kurze Schauer oder Gewitter möglich. Über Nacht klart es dann immer wieder auf. Morgen setzt sich das sommerliche Wetter fort. Von Oberösterreich bis ins Burgenland wird es wieder bis zu 30 Grad heiß. Im Westen und Süden wird es nicht mehr ganz so warm. Die Sonne scheint fast überall, zumindest zeitweise. In Tirol, Salzburg und Kärnten stauen sich aber auch Wolken und die bringen Regenschauer und Gewitter. Im Süden und Osten wird es stürmisch.
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2: Aktuell kommt es zu einigen Verzögerungen im Verkehr. In Oberösterreich gibt es einen Stau auf der Mühlkreisautobahn zwischen Voestalpine und Knoten Linz aufgrund einer hohen Verkehrsbelastung. In Wien ist die Autobahn Südosttangente zwischen Einfahrt Favoriten und Knoten Prater ebenfalls von einem Stau betroffen, verursacht durch den Berufsverkehr. Rechnen Sie mit längeren Fahrzeiten in all diesen Bereichen. Kommen Sie gut und sicher an Ihr Ziel.

0: Dass Brigitte, ich wünsche von Christa Vater, bitte bleibt. Danke.
1: Ja, das dürfen wir natürlich gerne erfüllen. Wenn Sie noch Musikwünsche haben, können Sie noch anrufen unter 013 3x6 und 5x7.

Katharina Wagner hier auf Radio VM1. Ihr Musikwunsch unter 013 3x6 5x die 7 für Ihren Feierabend.

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0: Gig.
1: Gut, hier spricht der Thomas Richter aus dem Hauptbach. Bitte können Sie mir die Parkermelder spielen. Danke und jeden Grüßen an meine Freundin Jenny.

Mario K. mit Eini Grierseln hier auf Radio VM1. Jetzt gibt's was von Die Wildschnauer, ein Musikant kennt kein Zuhause. Und dann hören wir gleich, nix ist so scharf wie wir. Dann kommen nämlich die jungen Südsteirer. Einen wunderschönen Abend, Österreich.

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0: So, jetzt gibt's noch ein bisschen Musik und dann hören wir uns gleich in der nächsten Stunde wieder.
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1: Mit Conny Diebald. In der deutschen Stadt Leipzig ist am Nachmittag ein Auto in eine Menschengruppe gefahren. Der Fahrer soll durch eine Einkaufsstraße in der Innenstadt gerast sein. Dabei sind mindestens 2 Menschen ums Leben gekommen, bestätigt der Leipziger Oberbürgermeister. Mehrere Menschen sind verletzt worden. Der Fahrer ist festgenommen worden. Die Hintergründe sind noch völlig unklar. Es ist ein hartes Urteil, sagt Bundeskanzler und ÖVP-Chef Christian Stocker zum Urteil gegen August Wöginger im Postenschacher Prozess. Wegen Amtsmissbrauchs ist Wöginger nicht rechtskräftig zu 7 Monaten auf Bewährung und zu einer Geldstrafe verurteilt worden. Kurz darauf ist er als ÖVP-Clubchef zurückgetreten. Für den Koalitionspartner NEOS ist Wögingers Rücktritt ein guter und notwendiger Schritt. Das sieht auch die Opposition, so Grünen-Chefin Leonore Gewessler.
2: Ich halte den Rücktritt von August Wöginger als Clubobmann für wichtig und angemessen. Er sollte aber nicht darüber hinwegtäuschen, dass es in der Volkspartei vom Kanzler abwärts einen Sinneswandel braucht. Weil sie alle haben die Vorwürfe kleingeredet und die Justiz attackiert.
1: Ziel der ÖVP muss jetzt sein, das Vertrauen in die Politik und in ihre Institutionen wiederherzustellen, so Gewessler. Die FPÖ begrüßt, dass ein Teil des Systems ÖVP verurteilt wurde. Ein mutmaßlicher Sozialhilfebetrüger ist in Wiener Neustadt aufgeflogen. Der 50-jährige Mann soll über Jahre hinweg mehr als 100.000 Euro an Sozialhilfe erschwindelt haben. Während dieser Zeit soll er zahlreiche Auslandsreisen unternommen haben. Der Verdächtige ist arbeitsunfähig und soll Vermögen verschleiert haben, um Sozialhilfe zu bekommen. Er hat dazu bisher nichts gesagt. Die Umweltschutzorganisation Greenpeace hat die österreichischen Grundwasserstände mit Ende April analysiert. Das Bild ist alarmierend. Rund 70% aller Messstellen zeigen einen niedrigen oder sogar sehr niedrigen Grundwasserstand an. Bei mehr als jeder 10. Messstelle ist der Wasserstand so niedrig wie noch nie Ende April. Besonders betroffen sind Oberösterreich, Salzburg und Kärnten.
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3: Na, morgen ab 6 Uhr sind wir wieder für Sie da. Ingo Rotter wird Sie in gewohnter Manier aus den Federn holen. Freuen Sie sich schon drauf und freuen Sie sich jetzt. In Kürze gibt's nämlich wieder das Musikkarussell mit Jess Robin und heute geht's um den Künstler Stefan Herzog. Bleiben Sie dran, es gibt wieder viel Interessantes zu erfahren. Einen wunderschönen Abend, Österreich.

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0: wir nun zum Wetter für Österreich.
1: Am Abend sind nördlich der Alpen und im Südwesten kurze Schauer oder Gewitter möglich. Über Nacht klart es dann immer wieder auf. Morgen setzt sich das sommerliche Wetter fort. Von Oberösterreich bis ins Burgenland wird es wieder bis zu 30 Grad heiß. Im Westen und Süden wird es nicht mehr ganz so warm. Die Sonne scheint fast überall, zumindest zeitweise. In Tirol, Salzburg und Kärnten stauen sich aber auch Wolken und die bringen Regenschauer und Gewitter. Im Süden und Osten wird es stürmisch.
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2: Es ist kurz nach 19 Uhr und im Moment sind uns keine größeren Verkehrsbehinderungen gemeldet. Wir wünschen eine gute Fahrt.

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1: Stefan Herzog gehört zu den Musikern, der Musik mit Spaß und Qualität zelebriert. Und natürlich dies mit lebendigen Instrumenten. Da stehen neben der Musikanlage schon Akkordeon, Gitarre, diverse Blasinstrumente bis hin zum Alphorn. In Kitzbühel ist er ja bekannt durch seine Auftritte beim Stanglwirt oder in Rosis Sonnbergstuben, und mehr als 250 Auftritte im Jahr zeigen auch auf, dass der Herr sehr gefragt ist. Da kommt auch sein Repertoire sehr zu tragen, denn die Wünsche des Publikums werden mit Oldies, aktuellen Hits, traditionellen Liedern und mehr erfüllt. Heute und hier mit »Wie früher«.

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Jawohl, wenn sie wieder weg sind, die Verwandten, sind manche auch wieder froh, oder? Ja, ich glaube, das ist sogar das zweitmeistgespielte Lied von den Storkogler nach Starmen sind very good. Weil das passt immer auf jedes Wochenende und bei Musikwünschen sind die Storkogler mit diesem Titel sicher immer ganz, ganz vorne dran. Ich darf Ihnen jetzt einen schönen Abend wünschen und nicht vergessen, Blasmusik bringt's. In circa einer halben Stunde geht's los und da einfach dranbleiben bei Alex Wartner. Es wird spitzenmäßige Blasmusik heute wieder geboten. Ich freue mich, bis zum nächsten Mal, Ihre Lilli Staudigl.

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0: Gleich geht's wieder los mit Blasmusik, bringt's hier auf Radio VM1 von 20 bis 22 Uhr. Und heute ganz besonders mit dabei ein Studiogast, nämlich Simon Zaller von Sixaxporn. Wir reden über ihre neue Produktion. Also bleiben Sie dran, gleich geht's los. Ich freue mich auf Sie.
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1: Mit Conny Diebald. Rechtsextremistische und islamistische Taten sind in Österreich deutlich mehr geworden, das zeigt der aktuelle Verfassungsschutzbericht, der den islamistischen Extremismus als größte Bedrohung Österreichs sieht. Die Tatverdächtigen werden immer jünger und digitaler, sagt Innenminister Gerhard Karner.
2: Mehr als 56% der erfassten Tathandlungen sind online passiert im Jahr 2025. Der Verfassungsschutz hat daher auch im abgelaufenen Jahr 129 Hausdurchsuchungen und 40 Festnahmen gegen islamistische Extremisten durchgeführt.
1: Knapp ein Drittel der Verdächtigen ist unter 18 Jahre. Das Durchschnittsalter liegt bei 23 Jahren. Es ist ein hartes Urteil, sagt Bundeskanzler und ÖVP-Chef Christian Stocker zum Urteil gegen August Wöginger im Postenschacher-Prozess. Wegen Amtsmissbrauchs ist Wöginger nicht rechtskräftig zu 7 Monaten auf Bewährung und zu einer Geldstrafe verurteilt worden. Kurz darauf ist er als ÖVP-Clubchef zurückgetreten. Für den Koalitionspartner Neos ist Wögingers Rücktritt ein guter und notwendiger Schritt. 3 russische Mitarbeiter der russischen Botschaft in Wien sind ausgewiesen worden, weil sie unter Spionageverdacht stehen. Sie haben das Land bereits verlassen. Die russische Botschaft ist darüber empört und spricht von einer inakzeptablen Entscheidung. Der Schritt sei ausschließlich politisch motiviert. Die 3 Botschaftsmitarbeiter sollen direkt in Satellitenspionage in Wien involviert gewesen sein. Österreich hat im Vorjahr wieder mehr klimaschädliche Treibhausgase in die Luft geblasen, so die erste Schätzung des Umweltbundesamtes. Demnach sind die Emissionen um rund 1% auf 67,3 Millionen Tonnen gestiegen. Gründe sind, dass die Industrie mehr produziert hat und die Gaskraftwerke zur Stromerzeugung öfter in Betrieb waren, weil die Wasserstände in den Flüssen zu niedrig waren und weil mehr geheizt wurde.
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3: Ich wünsche einen wunderschönen Montagabend hier auf Radio VM1 und bei Blasmusik bringt's. Mich freut's, dass Sie mit dabei sind und gemeinsam mit mir die nächsten 2 Stunden vollgepackt mit Blasmusik genießen. Los geht's mit der Musikkapelle Ischgl und dem Gutenberg Marsch.

Was erwartet uns in der heutigen Sendung Blasmusik bringt's? Unter anderem gibt's eine neue Präsentation, nämlich von Sechsergespann. Simon Zahler ist heute hier bei mir und wir plaudern über ihre neue CD. Dann sind unter anderem auch mit dabei Walter Grechnik und seine Fegerländer, die Weinviertler, Mährischen Musikanten, die Musikatzen, Nozill Brass, die Hot Potato Band, Faltenradio, Edelholz, die Innsbrucker Böhmische, die Egerländer Rebellen und viele, viele mehr. Aber jetzt gibt's zuerst einen Klassiker, die Blaskapelle Markosch mit Im Wulkertal.

Nachdem Putzbarischen von der Bradelberg-Musi und im Großvater seinige einer wunderbaren Weise, geht's jetzt weiter mit der kleinen Dorfmusik und Gruß ans Burgenland. Und dann hören wir noch die Blaskapelle Mährische Freunde mit Blatnitzka am Plattensee.

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Mit viel Harmonie und der Mission Böhmisch sind wir in Block Nummer 2 von Stunde Nummer 1 Blasmusik bringt hier auf Radio VM1 gestartet. Und weiter geht's mit den Musikkatzen und dem Musikantenherz. Und apropos Musikantenherz, über genau dieses plaudern wir in wenigen Minuten mit Simon Zaller von Sechsackspann. Also bleiben Sie dran, es folgt ein ganz interessantes Gespräch.

Das war Quattropoli mit Blaues Gitter und jetzt gibt's noch die Weinviertler Mährischen Musikanten mit Stakovi. Danach ist er dann endlich da, Simon Zaller von Sechsergspon, und wir plaudern über ihre aktuelle und neue Produktion Feiern wir 's Leben.

0: So, und jetzt ist er hier bei mir, Simon von Sechsergesprung. Freut mich, dass du da bist. Simon, du hast Neuigkeiten für uns. Es gibt nämlich Neuigkeiten von euch. Was genau ist das?
1: Ja, grüß euch. Freut mich, dass ich da sein darf. Es gibt Neuigkeiten. Du hast das schon gesagt. Wir haben wieder ein neues Album aufgenommen mit dem treffenden Titel Feier mal's Leben. Der Name ist Programm. Eine gute Mischung aus Stimmung und Volksmuse, modern und einfach gute Muse, die hoffentlich viel Leid, viel Freude macht.
0: Simon, das ist jetzt eure zweite Produktion bei Woodstock Music und diese Produktion steht eigentlich ganz im Zeichen der Art und Weise, wie Woodstock funktioniert und was Woodstock lebt. Es gibt nicht nur Tradition, sondern auch Moderne und genau das findet sich auch auf eurer neuen CD. Was darf man da alles erwarten?
1: Genau, es ist eine gute Mischung. Wir haben wieder versucht, unseren Sound auf gewisse Stücke wieder zu adaptieren und in Kombination natürlich wie immer in gewohnter Weise mit Eigenkompositionen von mir. Und es ist wieder, ja, wirklich alles drauf. Also wir haben Blasmusik, Klassiker wie Tiroler Odler zum Beispiel neu vertont und aufgenommen. Wir haben Eigenkompositionen von mir, Feier mal's Leben, Käferbrücker, der Kattierer, Mittlicher Walzer. Ein Weiß natürlich von mir, Darf nie föhnen, haben wir gesagt. Und natürlich auch Modernes, also Sarah Beckett-Diamo, An Tagen wie diesen. Lauter Klassiker, die man eigentlich vom Obfeiern kennt, haben wir auch drauf gebracht. Genau.
0: Das klingt ja alles ganz wunderbar und wie sich das anhört, das hören wir jetzt. Sechsergesponnen mit Feiern wir's Leben.

0: Simon, du hast es vorhin schon erwähnt, Eigenkompositionen von dir gibt's drauf und auch Arrangements. Wie kommst du denn dazu und wie hast du so viel Ahnung vom Komponieren und Arrangieren?
1: Ja, ich habe eigentlich Klavier studiert am Mozarteum in Salzburg und bin mein Leben lang quasi gewohnt gewesen, dass ich rechts oben einen Komponisten als Namen stehen habe, den ich persönlich natürlich meistens nicht kenne. Und irgendwann ist so die Idee gekommen, es war doch cool, wenn da oben der eigene Name steht. Und ich habe dann einfach einmal versucht, einen Walzer zu schreiben und das hat dann eigentlich super funktioniert und bin dann vom Arrangieren, das ich natürlich auch ein bisschen in der Uni gelernt habe, auch über meinen Schwerpunkt im Jazzklavier, über Umwege quasi dann zum Komponieren und Arrangieren gekommen und habe dann einfach einmal für Danzelmusik angefangen zu werkeln und aus dem hat sich dann mittlerweile ein recht reges Schaffen ergeben und ja, ich muss sagen, ich bin ganz zufrieden und probiere immer wieder was Neues aus. Also wer weiß, was mir fürs Nächste dann einfällt.
0: Das klingt ja äußerst interessant und aus eigener Erfahrung weiß ich es ja selbst, auch weil ich Klassik studiert habe, man kommt auch in Kontakt mit klassischen Werken, auch wenn bei dir der Schwerpunkt natürlich Richtung Jazz geht, wie du es gerade erwähnt hast. Aber ich habe euch live auch schon genießen dürfen und da gibt es sogar ab und zu Momente, wo ein Bruckner herausstrahlt.
1: Jawohl, das ist richtig. Wir haben natürlich für die ein oder andere Polka, waren wir auf der Suche nach einem Intro. Und da habe ich mir gedacht, du, das war doch cool. Es war damals Bruckner, Jubiläumsjahr. Und da haben wir dann das aus dem vierten Satz, aus seiner Symphonie, das Intro genommen. Jeden Blechbläser, glaube ich, ist das ein Begriff. Und ja, das heizt immer wieder die Menge ein. Bach ist auch dabei. Toccata in D-Moll gibt es auch. Ja, wir lieben das, zu kombinieren und neue Sounds zu generieren.
0: Es gibt also neue Musik vom Sechsergespann, aber da gibt es natürlich auch alte Musik. Und zwar von der Innsbrucker Böhmischen. Kuba, Innsbruck.

0: Sechsergespann, lieber Simon, du heute hier bei mir zu Gast auf Radio VM1 bei Blasmusik bringt's. Sechsergespann, jetzt erklär uns doch mal, wer ist das, seit wann gibt's euch und wie habt ihr euch zusammengefunden?
1: Also angefangen hat alles mit der Karriere meines Bruders, der hat nämlich viel Obergreiner gespielt. Und dann habe ich dann einmal gesagt, hey, ich möchte das auch so ein bisschen probieren, Kinder meins da nicht, kannst mich nicht irgendwo einbauen. Und wir haben dann kurzerhand selber eine Tanzlmusik gegründet. Und dann halt einmal die Anfänge natürlich mit den Birchler von Bernie vom Hall gemacht und haben dann geschaut, wen würde es denn so geben in der Umgebung. Und sind dann draufgekommen, dass wir es eigentlich gut abdecken. Wir haben dann gleich unseren Cousin gefragt, der Alex, der spielt Basstrompeten. Und nicht weit weg von uns, im Nachbarort, haben wir dann die Rüssel-Brüder gefunden. Und zwar in Johnny, in Johannes Rüssel und in Andreas Rüssel. Der Andi spielt Tuba, der Johnny ist unser Gitarrist. Und die haben wiederum gesagt, sie hätten da eine gute Idee für die Zirch und da haben wir dann den Stiegler Uli beauftragt und ja, so haben wir uns quasi gefunden, im Umkreis von 3 Kilometer eine fixfertige Tanzlmusik oder 2 Kilometer wahrscheinlich, haben wir gesagt, das lassen wir uns nicht entgehen und haben mit die Burm Tanzlmusik angefangen und mittlerweile neu dabei als doppelte Besetzung, weil der Alex schon als doppelter Papa auch manchmal familientechnisch ausfällt, haben wir uns in Lucky in Lassach ins Boot geholt, der unterstützt uns auf der Basstrompeten.
0: Also nicht nur Familie, sondern auch Freunde beim Sechsergespann, aber funktioniert das denn tatsächlich die ganze Saison über? In der Familie, da gibt es doch immer wieder mal Spannungen, oder?
1: Natürlich gehört es dazu, dass man sich vielleicht auch die eine oder andere Meinungsverschiedenheit dann einmal ausdiskutiert, aber du im Grunde unterm Strich, du weißt eh, wie es ist, läuft und jeder hat der Freude bei der Musik, das ist das Wichtigste und ich glaube, auf das können wir uns immer wieder dann zurückbesinnen, aber natürlich gehört es auch einmal dazu, dass einmal diskutiert wird, aber man erlebt so viele lustige Sachen, finde ich, im Live-Betrieb, das überwiegt dann eigentlich, aber natürlich, wir streiten ist übertrieben, aber wir diskutieren manchmal.
0: Und ein bisschen diskutieren, das trägt ja auch zur Weiterentwicklung bei und genau das macht Sechsergespann. Das beweisen sie auch mit ihrer zweiten Produktion und jetzt gibt's eine andere Tanzmusik zwischendurch. Die Kapelle so und so mit Erinnerungen an Tetris.

0: Feiern wir's Leben, das ist die zweite Produktion von Sixer gesponnen bei Woodstock Music und heute hier bei mir zu Gast Simon von eben genannter Gruppe. Simon, auf der neuen Produktion, da gibt's nicht nur traditionelle Titel, sondern es gibt auch sehr viel Modernes. Warum ausgerechnet so viel Modern?
1: Ja, wir haben uns einmal gedacht, warum spielt eigentlich keine Tanzlmusik Tote Hosen oder sonst was, und wir haben uns dann gedacht, wir spielen einmal auf die neue CD einige moderne Sachen drauf, und ich habe dann angefangen zu arrangieren. Ist natürlich doppelt cool, weil wir unterm Jahr für den Live-Betrieb einfach auch viel so moderne Sachen brauchen. Bei einer Hochzeit einmal ein bisschen ein Fox zwischendurch oder im Bierzelt dann, wenn die Stimmung am Gipfel ist, dann noch mit Bella Napoli an draufsetzen, macht sie doppelt bezahlt für uns, und wir haben das dann ausprobiert und sind draufgekommen, das funktioniert eigentlich ziemlich gut, wenn jeder seinen Job macht und die Arrangements cool geschrieben sind, und darum haben wir uns dann gedacht, wir probieren das jetzt aus, wir nehmen was Modernes auf und aber natürlich auch eben

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Und damit sind wir im modernen Block der heutigen Sendung angelangt. Nozzelbrass mit Gamsgebirg amerikanisch. Und jetzt geht's weiter mit wunderbaren Klängen vom Holz.

Faltenradio mit einer Ouvertüre in etwas modernerer Manier. Jetzt gibt's noch die Blassportgruppe mit Muttersöhnchen und das ist auch der Abschluss von Stunde Nummer 1. Blasmusik bringt's hier auf Radio VM1. Bleiben Sie dran, gleich geht's los mit Stunde Nummer 2 und auch da gibt's ganz viel bunte Blasmusik.

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1: Wir starten in Stunde Nummer 2, Blasmusik bringt's hier auf Radio VM1 und wir bleiben auf der modernen Welle. Skolka startet mit Gemma Gemma.

Wenn es um Party und moderne Blasmusik geht, dann kommt man um einen Namen in der Blasmusikszene nicht herum, nämlich Brassaranka. Sie spielen für uns jetzt Neon und Flanell und danach

Jetzt gibt's noch die Hot Potato Band mit Redbone und nach einer kurzen Werbeunterbrechung blicken wir auch hier bei Blasmusik bringt's und Radio VM1 in unserer Musikauswahl auf die klassische Blasmusik.

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Edelholz mit dem Menuett Nummer 1 aus dem Köchelverzeichnis 568. Und jetzt geht's weiter mit Blechklängen. German Brass mit dem Caesar's Waltz.

Abseits der Blech- und Holzbläser gibt's in der Blasmusikwelt selbstverständlich auch noch das Schlagwerk. Und genau dieses präsentiert jetzt hier auf Radio VM1. Und bei Blasmusik bringt's die Polizeimusik Niederösterreich. Viel Vergnügen mit Zirkus Umberto.

Mit dem Musikverein Wald am Schoberpass und Zauber der Montur nehmen wir jetzt die Ausfahrt zurück Richtung traditioneller Blasmusik und danach gibt's gleich wunderbare Klänge von Altenblech und Walter Krechenig und seinen Fegerländern.

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passende Titel ohne Ende am Ende der heutigen Sendung Blasmusik bringt. Das waren Mach 7 mit Wir werden uns bald wiedersehen. Und ich hoffe, wir werden uns bald wieder hören, nämlich nächste Woche Montagabend von 20 bis 22 Uhr. Blasmusik bringt's hier auf Radio VM1. Jetzt wünsche ich Ihnen nur noch eine wunderschöne, gute und vor allem ruhige Nacht und das gemeinsam mit Powerbrass Austria und dem Abendsegen.

Das war Blasmusik bringt's. 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